0: Gegen Abend klart es dann etwas auf und die Temperaturen sinken auf 15 Grad ab. Der weitere Trend: In den kommenden Tagen gibt es weiterhin einen Wechsel aus Sonne und Wolken. Regen ist dann erstmal nicht zu erwarten und die Temperaturen steigen auf maximal 21 Grad. Eine angenehme Nacht wünscht Ihnen Vanessa Heinl.
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1: Ein neues Rathaus in Leopoldshall. Im Jahre 1929 berichtete die Magdeburgische Zeitung, dass die Stadt ein neues Rathaus erworben habe, und zwar das ehemalige Verwaltungsgebäude des Kali-Syndikats. Das lag aber auf anhaltinischem Boden. Unvorstellbar deshalb für die Staßfurter, sich mit den Leopoldshallern zusammenzutun und von einem auf anhaltinischem Boden gelegenen Rathaus regiert zu werden. Schließlich war Staßfurt doch preußisch. Das mag unter anderem auch am Stolz auf die jahrhundertealte Tradition der Stadt Staßfurt gelegen haben, die Staßfurt so von Leopoldshall unterschied. Leopoldshall war eine noch sehr junge Siedlung. Erst mit dem aufkommenden Salz- und Kalibergbau in der zweiten Hälfte des 19. Jahrhunderts ist sie entstanden. Die Steinsalz- und Kaliindustrie entwickelte sich rasant. Auch mit der chemischen Industrie, dem Maschinenbau sowie dem Handwerk ging es schnell aufwärts. Immer neue Arbeitsplätze entstanden, die mit Arbeitskräften von außerhalb besetzt werden mussten. Von 1864 an stieg die Einwohnerzahl ständig. Doch die Zuwanderung weiterer Bewohner wurde durch die immer häufiger auftretenden Erderschütterungen vorläufig behindert. Das Leben schien in der von Erdsenkungen bedrohten Bergarbeitergemeinde zu unsicher. Erst nachdem die Erderschütterungen nachließen und unmittelbar keine Gefahr mehr bestand, strömten wieder Arbeiter aus anderen Bergbaurevieren herbei. Sie kamen mit der Erwartung, einen dauerhaften Arbeitsplatz und ein besseres Leben zu finden. Ein Beitrag über das neue Rathaus in Leopoldshall, gesprochen von Julia Blisse für Radio HBW.

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1: Der Harz und die Literatur. Heute Theodor Fontane. Ob nun die Literaten wie Dichterfürst Goethe oder Heinrich Heine, ob berühmte Maler wie der bekannte Frühromantiker Caspar David Friedrich oder Ludwig Richter als Vertreter der Spätromantik, der Harz war auch schon immer ein Anziehungspunkt und Objekt der Inspiration. Auch wenn die bekanntesten Werke von Theodor Fontane nun nicht gerade in unserer Region, sondern in der Mark Brandenburg spielen, auch er hat literarische Spuren im Harz hinterlassen. 6 Jahre lang besuchte er im Sommer immer wieder Thale und seine Umgebung. Bei seinen Besuchen im Thalenser Hotel 10 Pfund im Zeitraum zwischen 1868 und 1882 sammelte er zahlreiche Anregungen für die Handlungsorte in seiner 1884 veröffentlichten Novelle Cecile. Das Hotel selbst wird sogar zum Schauplatz. Ob nun das Hotel selbst, die Rostrappe, Altenbrack, in Quedlinburg der Brühlpark und das Schloss, die Schlösser Wernigerode, Ilsenburg und die Theobaldi-Kapelle sind direkt beschrieben. Die Schauplätze sind in der Novelle zum Teil nur gering verfremdet. Die Gegend hat ihn eine Zeit lang wohl nicht losgelassen. Kann man ja auch verstehen. Zunächst wollte er nur eine Woche bleiben. Das änderte sich schnell, denn kurz nach seiner Ankunft schrieb er an seine Frau: Heute Vormittag habe ich mein erstes Gedicht beendet und morgen fange ich das zweite an. Ist auch das fertig, so komme ich wieder. Es ist doch ein himmlisches Arbeiten in solcher Berges- und Feiertagsstille. Dann und wann ein Eisenbahnpfiff, ein Läuten an der Hotelglocke und alles ist wieder still. Ein wenig lebhafter geht es heute allerdings schon in Thale um den Bahnhof herum zu. Und jeder kennt wohl zumindest aus seiner Schulzeit sein bekanntestes Werk, Effi Briest. Fontane entdeckte das Vorbild für seine Effi im Hotel 10 Pfund in Thale. In einem Brief 1895 beschrieb er die Szene so: Ich saß im 10 Pfund Hotel auf dem oft beschriebenen Balkon und sah nach der Rostrappe hinauf, als ein englisches Geschwisterpaar hinaustrat. Das Mädchen war genauso gekleidet, wie ich Effi in den allerersten und dann auch wieder in den allerletzten Kapiteln geschildert habe. Hänger, blau und weiß, gestreifter Kattun, Ledergürtel und Matrosenkragen. Ich glaube, dass ich für meine Heldin keine bessere Erscheinung und Einkleidung finden konnte. Viele von den beschriebenen Schauplätzen sind auch heute noch zu sehen. Überzeugen Sie sich selbst. Sie glauben, wir spinnen? Dann nehmen Sie doch einfach mal die Werke von Tanis in die Hand und lesen Sie nach, wenn Sie denken, wir würden Ihnen einen Bären aufbinden wollen. Dies war ein Bericht über Geschichtliches aus der Region. Heute Theodor Fontane, der Harz und die Literatur. Gesprochen von Christopher Heine für Radio HBW.

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1: Die Quenstädter Chaussee in Aschersleben. Bei der Namensgebung greift man gern auf Besonderheiten der Gegend, auf überlieferte Flurbezeichnungen oder Personen der Geschichte oder der Gegend zurück. Die einfachste Erklärung ergibt sich jedoch dann, wenn man auf dieser Straße zum nächstgelegenen Ort kommt. So ist es auch bei der Quenstädter Chaussee. Fährt man aus Aschersleben über den Krankenhausberg auf der Bundesstraße

Straße B180 heraus, ist der nächste Ort Quenstedt. Der erste Teil des Namens kommt somit von Quenstedt. Wie ist das aber mit dem zweiten Teil, der Chaussee? Bei einer Chaussee handelt es sich wörtlich genommen um eine sogenannte Kunststraße. Ursprünglich verstanden die Ollen Römer, die für ihren exzellenten Straßenbau bekannt waren, darunter eine Straße mit festgestampften Steinen. Das Wort Chaussee selbst ist aus dem Französischen entlehnt, wo in Weiterentwicklung des romanischen Ursprungs jetzt darunter ein Straßendamm oder Hochweg verstanden wurde. Inzwischen versteht man unter einer Chaussee eine ausgebaute, mit fester Fahrbahndecke versehene Landstraße, die ingenieurmäßig geplant und daher deutlich geradliniger verläuft. Vor allem ist bei einer Chaussee der Straßenunterbau konstruiert. Die Quenstedter Chaussee, die schon immer zu den stark befahrenen Straßen gehört hat, wurde 1830 zur Chaussee ausgebaut. Sie ist ein Abschnitt der Strecke, die von Magdeburg über Aschersleben nach Erfurt führt. Sie hörten einen Bericht über die Quenstedter Chaussee in Aschersleben, gesprochen von Gerda Karl für Radio HB.

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2: 3 Uhr.
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3: In der Nacht ist der Himmel stark bewölkt und vereinzelt kann es regnen. Die Tiefstwerte liegen bei 16 Grad. Heute gibt es einen Mix aus Sonne und Wolken. Regen ist nicht zu erwarten, aber es kann windig werden. Die Höchsttemperaturen liegen bei 20 Grad. Gegen Abend klart es dann etwas auf und die Temperaturen sinken auf 15 Grad ab. Der weitere Trend. In den kommenden Tagen gibt es weiterhin einen Wechsel aus Sonne und Wolken. Regen ist dann erstmal nicht zu erwarten und die Temperaturen steigen auf maximal 21 Grad. Eine angenehme Nacht wünscht Ihnen Vanessa Heinel.
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1: Hexen und die Stadt Quedlinburg. Es gleicht aus heutiger Sicht eher einer Legende als einer Tatsache. In der Stadt Quedlinburg sollen, je nach historischer Quelle, im Jahr bis zu 133 Hexenprozesse geführt oder aber sogar an einem Tag 133 Hexen in Quedlinburg verbrannt worden sein. So viele Hexen in einer Stadt? Das kann doch gar nicht sein. Oder? Allerdings gibt es tatsächlich Schriftstücke, in denen davon die Rede ist, dass an einem Tag 133 Hexen auf dem Scheiterhaufen endeten. Das soll im Jahre 1589 passiert sein. Ob sie nun tatsächlich Hexen waren, bleibt dennoch stark zu bezweifeln. In Zeiten, in denen bei der Allgemeinheit Ungewissheit und Aberglaube gepaart mit Missgunst herrschten, ging das mitunter sehr schnell in Verdacht zu geraten. Da reichten schon bösartige Nachbarn, die eine Frau der Hexerei beschuldigte. Und schon begann sich das Mühlrad von Vernehmungen zu drehen. Die waren dann alles andere als lustig, denn beliebtes Hilfsmittel zur Erlangung der sogenannten Wahrheit war die Folter. Was da so alles zur Anwendung kam, kann man in dem dafür eigens geschaffenen Regelwerk, dem Hexenhammer aus dem Jahre 1486, nachlesen. In Quedlinburg sind die Orte, in denen die Frauen die Stationen des Leids durchliefen, noch bekannt. Gefoltert wurden die Frauen zumeist im Schreckensturm, auch als Marterturm bekannt, danach im nasskalten Keller des Quedlinburger Rathauses eingesperrt, um letztlich auf dem Galgenberg auf dem Scheiterhaufen zu enden. Dieses Martyrium zog sich oft über Wochen und Monate hin. Die Beschuldigte wurde so lange gefoltert, bis sie gestand, einen Pakt mit dem Teufel zu haben. Wie viele Hexenprozesse es nun wirklich waren, ob also wirklich 133 Hexen an einem Tag verbrannt wurden oder es 133 Hexenprozesse in einem Jahr gegeben hat, werden wir wohl nie erfahren. Vergleicht man nämlich verschiedene Chroniken, kriegt man die unterschiedlichsten Zahlen zu lesen. Egal wie viele es aber nun wirklich waren, ein Glanzstück abendländischer Kultur ist es auf keinen Fall. Hexe oder nicht. Und noch eins, in Quedlinburg jener Zeit ging es nicht wilder oder wüster zu wie im übrigen Deutschland. Sie hörten einen Beitrag über Hexen und die Stadt Quedlinburg, gesprochen von Gottfried Bayer für Radio HBW.

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1: Wissenswertes über Hecklingen. In der unmittelbaren Nähe von Stassfurt liegt der Ort Hecklingen. Er ist durch seine architektonisch kostbare Basilika weit über die Grenzen hinaus bekannt. Der teilweise gut erhaltene Kreuzgang und der durch seine Wandgestaltung beeindruckende Altarraum belegen eindrucksvoll die handwerklichen Fertigkeiten einstiger Baukünstler und Architekten. Bei der Ersterwähnung im Jahre 944, damals noch unter der Bezeichnung Kakelingen, wird ein Egino von Kakelingen genannt. Er gilt als der Stammvater der Grafen von Plötzkau. Die heutige Ortsbezeichnung ist am 18. April 1176 verbrieft. Das Hecklinger Kloster wurde von Graf Bernhard I. von Askanien gestiftet. Zu den Sehenswürdigkeiten von Hecklingen zählt auf jeden Fall die Basilika des 1050 gegründeten Benediktinerinnenklosters. Sie ist heute eine der vielen Stationen auf der Straße der Romanik. Der Hecklinger Ortsteil Gänsefort fand seine Erstnennung 1159 als schöffenbaufreier Besitz des Edlen von Herkenbart. Der Gänsefurter Schlossbrunnen wurde 1878 durch Thilo von Trotha als Mineralwasserfabrik gegründet. Wenige Jahre später erfolgte der Verkauf des prickelnden Nasses in ganz Deutschland. Heute wieder in Privathand macht sich die Firma weiterhin einen guten Namen. Zu den Errungenschaften der Industrialisierung muss die 1856 in der Nähe errichtete Pferdeeisenbahn gerechnet werden. Auf einer Streckenlänge von 8,5 Kilometer zogen die Pferde die mit Kohle beladenen Wagen, die für die Zuckerfabriken in Hecklingen, Gänsefort und Stassfurt bestimmt waren. Im nahegelegenen Naturschutzgebiet Salzwiesen findet man seltene Pflanzen. Im Sport- und Freizeitzentrum Gänsefurt wird Tennis und Squash angeboten. Gute Übernachtungsmöglichkeiten warten auf die Gäste. Sie hörten Interessantes über Hecklingen, gesprochen von Kerstin Penseler.

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1: Der Heuerstein bei Gerbstedt. Europa ist von Schlachtfeldern im Laufe seiner bisherigen Geschichte mehr als reichlich überzogen worden. Auch in unserer Ecke wurde gekämpft und gestorben. Ob nun in den letzten Tagen des Zweiten Weltkrieges, im Bauernkrieg mit seiner Entscheidungsschlacht bei Frankenhausen oder bei Gerbstedt mit der Schlacht von Welfesholz. Welfesholz, wo liegt denn das und um welche Schlacht geht es denn da?

Zunächst einmal Welfesholz liegt unweit von Gerbstedt im Mansfelder Land, ca. 4 Kilometer östlich von Hettstedt an der Kreuzung zweier Landstraßen. Im Westen grenzt ein Wäldchen mit dem Namen Welfesholz an den gleichnamigen Ort. Dort steht dann auch der Heuerstein, der an die Schlacht vom 11. Februar 1115 erinnert. Es ist ein schlichtes Denkmal in Form eines Natursteins. Im Heuerstein ist ein faustgroßes Loch zu sehen. Der Naturstein ist nach dem kaiserlichen Feldherrn und Grafen von Mansfeld Heuer den Ersten benannt. Er wird auch der löchrige Stein genannt. Im Gedenken an die letzte Schlacht des Grafen und kaiserlichen Feldherrn ist eine Platte am Sockel des Denkmals angebracht. In diese Platte wurde ein Spruch eingemeißelt, der da lautet: Ich, Heuer, ungeboren, habe noch keine Schlacht verloren. So wahr ich greif in diesen Stein, auch diese Schlacht muss meine sein. Diese Worte soll der kaiserliche Feldherr Graf Heuer der Erste von Mansfeld einen Tag vor der Schlacht von Welfesholz am 10. Februar 1115 gesprochen haben, indem er siegessicher seine Faust durch diesen Stein gesteckt haben soll. Es sollte tatsächlich seine letzte Schlacht sein, denn er fiel im Zweikampf mit dem Anführer der sächsischen Opposition, Markgraf Wiebrecht von Greutsch. Heute steht der Heuerstein im Schatten alter Bäume zwischen Welfesholz und Gerbstedt. Dies war ein Bericht über Sehenswürdigkeiten der Harzbörder Region, heute über den Heuerstein bei Gerbstedt. Von Radio HBB, gesprochen von Jörg Buschmann.

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2: In der Nacht ist der Himmel stark bewölkt und vereinzelt kann es regnen. Die Tiefstwerte liegen bei 16 Grad. Heute gibt es einen Mix aus Sonne und Wolken. Regen ist nicht zu erwarten, aber es kann windig werden. Die Höchsttemperaturen liegen bei 20 Grad. Gegen Abend klart es dann etwas auf und die Temperaturen sinken auf 15 Grad ab. Der weitere Trend. In den kommenden Tagen gibt es weiterhin einen Wechsel aus Sonne und Wolken. Regen ist dann erstmal nicht zu erwarten und die Temperaturen steigen auf maximal 21 Grad. Eine angenehme Nacht wünscht Ihnen Vanessa Heinel.
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1: Wie hoch ist eigentlich der Brocken? Er liegt mehr oder weniger direkt vor unserer Haustür, der höchste Berg im Norden Deutschlands und des Harzes. Selbst wenn man sich etwas weiter entfernt befindet, kann man ihn bei klarer Sicht noch gut sehen. Doch wie hoch ist der Brocken nun wirklich? Je nachdem, wo man nachschaut, begegnen einem unterschiedliche Höhenangaben. Mal heißt es 1140 Meter, dann wieder 1141 oder auch 1142 Meter. Und dann sogar 1143 Meter. Wie geht denn das? Wächst und schrumpft der Berg oder kann da einer nicht richtig messen? Die gemessene Höhe des Brockens im 19. Jahrhundert jedenfalls betrug 1141 Meter. Nach Abzug der russischen Armee, die den Gipfel mit diversen militärischen Kram bebaut hatte, sprach man je nach Quellenangabe von einer Höhe zwischen 1140 und 1141 Metern. Nachdem die Brockenkuppe mit großem Aufwand wieder in den Ursprungszustand versetzt wurde, misst das Brockenplateau 1141 Meter. Bezieht man die dann später künstlich aufgeschichteten Felsbrocken auf dem Brockenplateau mit ein, kommen wir auf 1143 Meter. Zu keinem Zeitpunkt hatte der Brocken aber die Höhe von 1142 Metern. Also bitte merken, der Brocken ist exakt 1141 Meter und 10 Zentimeter hoch. Aber am besten, Sie schauen bei nächster Gelegenheit mal wieder selbst auf dem Brocken vorbei. Es lohnt sich bestimmt. Das war Wissenswertes über den Brocken, gesprochen von Julia Blisse für Radio HBW.

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1: Der Ort Ritterode, Maisberg. Nicht weit von Hettstedt entfernt liegt die kleine Ortschaft Ritterode. Eigentlich ist das nicht ganz richtig, denn wenn man von Ritterode spricht, sollte man den mittlerweile dazugehörigen Ortsteil Maisberg nicht unterschlagen. Ritterode und Maisberg gehören schon seit Ewigkeiten zusammen. Begonnen hat dieses Zusammensein schon im Mittelalter, da waren beide Orte nämlich Vorwerke des nahegelegenen Rittergutes Walbeck. Aber eins nach dem anderen. Es ist aber nicht alleine die Geschichte, die beide Orte miteinander verbindet, sondern die Dorfteiche beider Orte werden vom kleinen Hadebornbach mit Wasser gefüllt. Beide Orte liegen am Rande des Mansfelder Berglandes in der Nähe des naturgeschützten Waldgebietes Steinberg. Der nächstgelegene Ort in nordwestlicher Richtung ist Willerode, aber dieser Ort gehört schon wieder zu Preunrode, das inzwischen als Ortsteil zur Stadt Arnstein zählt. Inzwischen trennt die Ortsumfahrung der Bundesstraße B180 die in östlicher Richtung gelegene Stadt Hettstedt von Maisberg und Ritterode. Fährt man von der Bundesstraße B180 in westlicher Richtung ab, gelangt man zuerst nach Maisberg und danach kommt Ritterode. Kommen wir einmal zum Alter von Ritterode. Da sagt uns allein schon die Endung des Namens auf Rode so einiges über den Zeitraum des Entstehens dieses Ortes. Orte, die auf Rode enden, tragen sogenannte Rodungsnamen. Da weiß der Fachmann dann schon, dass dies für Orte gilt, die auf einer gerodeten Fläche entstanden sind. Und das vollzog sich im Wesentlichen im späten Mittelalter im Hügelland oder Gebirgsvorland gerade in unserer Region. Und siehe da, im Jahre 992 findet sich dann auch die erstmalige Erwähnung des Ortes. Damals wurde es Rothiarode und später Rüdigerode. Durch Wortabschleifung entstand dann der heutige Ortsname Ritterode. Und wie könnte es auch anders sein im Mansfelderland? Löcher wurden auf der Suche nach Kupfer und auch nahe Maisberg in den Boden gegraben. Die nach Westen auslaufenden Kupferadern der Mansfelder Mulde reichten bis kurz vor Maisberg. Wenn Sie noch ein paar Abraumhalden an der Straße nach Maisberg sehen, geht das auf den Kupferabbau zurück. Der Bergbau ist inzwischen wie in der ganzen Region überhaupt passé. Dafür schmücken heute neue Eigenheime, gepflegte Gärten und saubere Anlagen das Bild dieses idyllisch gelegenen Ortes. Und überhaupt die Natur, die ist um Ritterode-Maisberg herum recht vielfältig. Neben ansehnlichen Eichenbeständen sind in den Wäldern nördlich von Ritterode-Maisberg auch Hainbuchen, Rubinien, Rotbuchen und Traubeneichen zu finden. Oder die entsprechende Jahreszeit natürlich vorausgesetzt, Buschwindröschen, Türkenbuntlilien, Aronstab, Maiklöckchen und Salomonensiegel. Für jeden findet sich Beobachtenswertes am Boden des Mischwaldes im Steinberg. Und das war ein Bericht über Ritterode-Maisberg von Nathalie Kindeleit für Radio HBW.

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1: Die Douglasstraße in Aschersleben. Die Douglasstraße liegt zwischen den Straßen auf dem Graben und der Geschwister-Scholl-Straße. Die Douglasstraße wurde ursprünglich Nachbargraben genannt. 1886 ließ Graf Douglas an dieser Straße einen Kindergarten errichten. Im gleichen Jahr wurde diese Straße dann auch in Douglasstraße umbenannt. Graf Douglas wurde am 19. April 1837 als Hugo Scholto Oskar Georg Douglas im Alten Rathaus von Aschersleben geboren. Sein Vater Gustav Douglas war zu dieser Zeit Bürgermeister der Stadt. Er war Schüler des Stephaneums und studierte in Berlin und Heidelberg Chemie. Die Familie Douglas war 1688 aus Schottland ausgewandert und hatte den Adelstitel abgelegt und den Familiennamen eingedeutscht. Urgroßvater und Großvater waren Prediger an der reformierten Gemeinde der Stadt Aschersleben. Hugo Scholto Douglas war beruflich und gesellschaftlich sehr erfolgreich. Er war der Besitzer der ersten Braunkohlengrube der Stadt. In der Nähe von Westeregeln entdeckte er das wertvolle Kalisalz Carnallit, sicherte sich die Bergrechte und begann 1875 mit der Förderung. Ab 1880 widmete er sich von Aschersleben aus der Förderung humanitärer Werke, dem Kampf gegen den Alkoholmissbrauch und der Vorbereitung einer Landeskommission für Volkswohlfahrt. Auf seine Aktivitäten geht die Gründung des Deutschen Samariterbundes als Zentralstelle für das Samariterwesen zurück. 1888 wurde Douglas in den Grafenstand erhoben. Im Jahre 1890 erhielt Douglas zudem die Ehrenbürgerwürde der Stadt Aschersleben. Douglas gründete unter anderem in Aschersleben einen Kindergarten, der in der nach ihm benannten Douglasstraße liegt. Weiterhin war er Landtagsabgeordneter des Kreises Calw-Aschersleben und Mitglied des Staatsrates. Hinzu kam neben vielen anderen Ehrungen und Würdigungen die Ehrendoktorwürden der Universitäten Halle und Greifswald. Am 19. April 1912 verstarb er. Dies war ein Bericht über Straßennamen und ihre Herkunft. Heute die Douglasstraße in Aschersleben, für Radio HBW, gesprochen von Jörg Buschmann.

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2: Heute gibt es im Verlauf des Tages eine Mischung aus Sonne und Wolken. Der Regen bleibt erstmal aus, aber dafür kann es durchaus etwas windig werden. Die Höchstwerte liegen bei 20 Grad. Heute Abend klart der Himmel dann etwas auf und die Temperaturen sinken auf 15 Grad ab. Morgen geht es mit einem Mix aus Sonne und Wolken wechselhaft weiter, aber es bleibt trocken. Das Thermometer zeigt dann maximal 18 Grad an. Der weitere Trend. Auch in den nächsten Tagen wird es teils heiter und teils wolkig. Mit Regen ist dann erstmal nicht zu rechnen. Die Temperaturen erreichen Werte um die 21 Grad. Einen schönen Tag wünscht Ihnen Vanessa Heinl.
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1: Die Geschwister-Scholl-Straße in Aschersleben. Dieser Straßenzug wurde vor 1875 Nachbargraben genannt. Er gehörte also zur Nachbarschaft oder dem Viertel am Graben in der Johannisvorstadt. 1875 erhielt er die Bezeichnung Fürstenweg. Der Nachbargraben zog sich um die Stadtbefestigung und die Zollstellen. Er wurde von den Fürsten von Anhalt benutzt, wenn sie von Dessau und Bernburg kommend nach Schloss Ballenstedt reisten. Am 17. September 1948 wurde der Fürstenweg in die Geschwister-Scholl-Straße umbenannt. Die Scholls waren ein antifaschistisches Studentengeschwisterpaar. Hans, geboren am 22. September 1918, und Sophie, geboren am 9. Mai 1921. Sie waren Mitglieder der Widerstandsgruppe Weiße Rose an der Universität München. Nach anfänglicher Begeisterung für Kameradschaft, Volksgemeinschaft und Heimatliebe entwickelten Sophie und Hans eine offene Ablehnung gegen das Regime. Für ihre Überzeugung waren Hans und Sophie und andere Mitglieder der Widerstandsgruppe Weiße Rose bereit, ihr Leben zu opfern. Zwei Tage vor ihrer Verhaftung sagte Sophie Scholl: "Es fallen so viele Menschen für dieses Regime. Es wird Zeit, dass jemand dagegen fällt." Sie wurden verhaftet und am 22. Februar 1943 zusammen mit Christoph Probst zum Tode verurteilt. Das war Wissenswertes zur Geschwister-Scholl-Straße, gesprochen von Dieter Karey für Radio HBW.

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1: Mit einem Mix aus Sonne und Wolken geht's durch den Tag. Regen ist nicht in Sicht, auch wenn es sich nachmittags mal zuzieht. Der Wind ist böig unterwegs und die Temperaturen kommen auf 20 Grad. Morgen ist es so ähnlich, die Sonne versteckt sich ab und zu. Es ist trocken bei Höchsttemperaturen von 19 Grad. Und der weitere Trend, trocken bleibt es auch weiterhin. Das Quecksilber rückt wieder Stück für Stück nach oben. Zum Wochenende sind wieder 25 Grad möglich. Einen guten Start in den Tag wünscht Ihnen Steffen Erfurt.

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1: Auf den Spuren von Käthe Schulken. Die Schüler der Gatterslebener Grundschule hatten sich die Aufgabe gestellt, das Leben und Wirken von Käthe Schulken zu erforschen. Im November 1989 kam in Deutschland die Wende und damit auch ein neues Schulsystem. Aus der damaligen Polytechnischen Oberschule entstanden eine Grundschule und ein Gymnasium. Da die Grundschule noch namenlos war, wollten die Schüler, Eltern und Lehrer einen würdigen Namen für ihre Schule finden. Grundschule Käthe Schulken Gattersleben, das entsprach ihrer Vorstellung. In der Heimatstube von Gattersleben stießen sie auf Material über Käthe Schulken, das sie informierte und neugierig machte. Käthe Schulken war Lehrerin in Gattersleben und Harzdichterin. Sie war sehr naturverbunden. Sie wurde am 19. Juli 1891 in Wegesack bei Bremen geboren. Als Schulamtsleiterin kam sie 1923 von Quedlinburg nach Gattersleben. Hier war sie bis 1958 als Lehrerin tätig. Sie erteilte Unterricht im Freien. Käthe Schulken war eine Person, die sehr viel mit der Harzregion verband. Besonders der Brocken hatte es ihr angetan. Daher kam wohl auch der Spitzname Brockenhexe. Für Fräulein Schulken war es eher ein Kosename. Sie verstand es meisterhaft, ihre Gefühle und Stimmungen in Gedichten festzuhalten. Jedes Jahr im Juni nutzen die Schüler der 4. Klassen die Heimatkundetage, um sich auf den Spuren von Käthe Schulken zu begeben. Im Alter von 83 Jahren starb Käthe Schulken am 10. Juli 1974. Sie wurde auf dem Friedhof von Gattersleben zur letzten Ruhe gebettet. Am 22. Juni 1996 wurde im Beisein vieler Gäste in feierlicher Form der Grundschule der Name Käthe Schulken Grundschule verliehen. Sie hörten Wissenswertes über Käthe Schulken, gesprochen von Eileen Buck.

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0: 6 Uhr.
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2: Heute gibt es im Verlauf des Tages eine Mischung aus Sonne und Wolken. Der Regen bleibt erstmal aus, aber dafür kann es durchaus etwas windig werden. Die Höchstwerte liegen bei 20 Grad. Heute Abend klart der Himmel dann etwas auf und die Temperaturen sinken auf 15 Grad ab. Morgen geht es mit einem Mix aus Sonne und Wolken wechselhaft weiter, aber es bleibt trocken. Das Thermometer zeigt dann maximal 18 Grad an. Der weitere Trend. Auch in den nächsten Tagen wird es teils heiter und teils wolkig. Mit Regen ist dann erstmal nicht zu rechnen. Die Temperaturen erreichen Werte um die 21 Grad. Einen schönen Tag wünscht Ihnen Vanessa Heinl.
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1: Die Wasserturmstraße in Stassfurt. Was würden wir nur anfangen, wenn die Straßen in unseren Städten keine Namen tragen würden? Das Chaos wäre perfekt. So sind Straßennamen nun einmal für Orientierung im Straßennetz unentbehrlich. Straßen erzählen aber auch Geschichten oder sind Bestandteil der Chronik einer Stadt. Trotzdem ist es im Nachhinein manchmal gar nicht so leicht zu ergründen, wie und warum eine Straße ihren Namen erhalten hat. Bei der Wasserturmstraße ist es eher leicht. Schließlich steht an der höchsten Stelle in Stassfurt ein Wasserturm. Den Wasserturm gibt es seit dem Jahr 1871. Seit 1957 nannte man diese Straße so, da sie direkt am Wasserturm vorbeiführt. Davor hieß sie seit Mitte des 19. Jahrhunderts zunächst Friedrichstraße. Namensgeber war Friedrich III. Er war im Jahr 1888 für nur 99 Tage deutscher Kaiser und König von Preußen. Er war der Sohn von Kaiser Wilhelm I. und Kaiserin Augusta. Er lebte vom 18. Oktober 1831 bis 15. Juni 1888. Die Wasserturmstraße beginnt direkt im Kreuzungsbereich Wasserstraße, Atensleben'er Weg, Löderburger Straße und Prinzenberg und geht in die Kalistraße über. Das war ein Bericht über die Straßen von Stassfurt, gesprochen von Annette Kunert für Radio HBW.

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1: Mit einem Mix aus Sonne und Wolken geht's durch den Tag. Regen ist nicht in Sicht, auch wenn es sich nachmittags mal zuzieht. Der Wind ist böig unterwegs und die Temperaturen kommen auf 20 Grad. Morgen ist es so ähnlich, die Sonne versteckt sich ab und zu, es ist trocken bei Höchsttemperaturen von 19 Grad. Und der weitere Trend, trocken bleibt es auch weiterhin, das Quecksilber rückt wieder Stück für Stück nach oben. Zum Wochenende sind wieder 25 Grad möglich. Einen guten Start in den Tag wünscht Ihnen Steffen Erfurt.

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1: Die Billungstraße in Quedlinburg. Diese Straße wurde Ende des 19. Jahrhunderts neu angelegt. Es waren reiche Kaufleute, die hier ihre Villen bauten. Dieses Gelände gehörte mit zum Abteigarten, der zum Schloss gehörte. Die Namensgebung erfolgte zu Ehren von Hermann Billung. Hermann Billung war ein Nachkomme des Adelsgeschlechtes der Amelungen. Seit 961 war er Herzog von Sachsen. König Otto I., Otto der Große, setzte ihn 936 als Markgrafen im Raum der unteren Elbe gegen die Slawen und Dänen ein und beauftragte ihn wiederholt mit den Aufgaben des Herzogs von Sachsen. Hermann Billung war Freund und enger Vertrauter Otto I. 953-54 hielt er während des Fürstenaufstandes dem König die Treue. Gemeinsam besiegten sie auch 955 die Slawen, die während des Eindringens der Ungarn eingefallen waren. Er hinterließ seinem Sohn Bernhard I. ein festes Herrschaftsgebiet, als er am 27. März 973 in Quedlinburg beim Kaiserfest starb.

Sieben Wochen später soll auch Otto der Erste gestorben sein. Über Hermann Billung, einen Zeitgenossen Otto des Ersten, und die nach ihm benannte Straße in Quedlinburg berichtete Christine Weber für Radio HBW.

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2: 7 Uhr.
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4: Heute gibt es im Verlauf des Tages eine Mischung aus Sonne und Wolken. Der Regen bleibt erstmal aus, aber dafür kann es durchaus etwas windig werden. Die Höchstwerte liegen bei 20 Grad. Heute Abend klart der Himmel dann etwas auf und die Temperaturen sinken auf 15 Grad ab. Morgen geht es mit einem Mix aus Sonne und Wolken wechselhaft weiter, aber es bleibt trocken. Das Thermometer zeigt dann maximal 18 Grad an. Der weitere Trend. Auch in den nächsten Tagen wird es teils heiter und teils wolkig. Mit Regen ist dann erstmal nicht zu rechnen. Die Temperaturen erreichen Werte um die 21 Grad. Einen schönen Tag wünscht Ihnen Vanessa Heinl.
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1: Im Orchestergraben haben die Musiker Platz genommen. Was auffällt, die Instrumentengruppen weisen eine besondere Besetzung auf. Drei Saxophone klingen schließlich nur selten aus dem Graben des Großen Hauses in Halberstadt. Denn angekündigt ist ein swingendes Musical, das das Lebensgefühl und tanzbeingehende Musik der 30er Jahre heraufbeschwört. Die Premiere ist auch eine für Chordirektorin Julia Domascheva. Erstmals übernimmt sie die musikalische Leitung einer großen Abendproduktion, die sie frisch und mit lockerer Dirigierhand bestens meistert. Es klingelt zum letzten Mal, Ruhe zieht im großen Haus ein. Der Vorhang öffnet sich, das Orchester setzt ein und jeder, der sich noch an den Filmmontag in Willi Schwabes Rumpelkammer erinnert, der erkennt den Musikstil der 1930er Jahre mit seinen großen, opulent ausmusizierten Hits. Der Mann, der Sherlock Holmes war, geht ja in diese Epoche zurück, die Heinz Rühmann und Hans Albers auch im Uferfilm von 1937 prägten. Auf den stützten sich Marc Schubrink, der mit GZSZ-Star Ulrike Frank verheiratet ist, mit seiner Musik und Wolfgang Adenberg, von dem Buch und Liedertexte stammen. Die amüsante Geschichte über zwei erfolglose Privatdetektive, die auf einer Reise zur Weltausstellung von London nach Brüssel mit Sherlock Holmes und Mr. Watson verwechselt werden und so sowohl in verbrecherische als auch amoröse Abenteuer schlittern, singen nicht nur heimische Akteure, sondern auch Gäste wie Christine Owen als Jane Barry und Lena Poppe als ihre Schwester Mary. Das heimische Publikum kennt Poppe bereits in der Rolle der Marie in Wie werde ich reich und glücklich und als Mina in der Dracula-Inszenierung vom Halberstädter Chefdramaturgen Marco Misgajski. Der saß mit dem Bielefelder Stadttheater-Chefdramaturgen im Zuschauerraum. Schließlich habe nach der recht erfolgreichen Uraufführung des Musicals in Dresden, dessen Haus vor fast genau 2 Jahren, den Mix aus Kriminalstück, Love Story und Verwechslungskomödie auf die Bühne gebracht. In der herrlichen Ausstattung von Bernhard Bruchardt singen, intrigieren, lachen und tanzen jedoch vornehmlich die Mitglieder des hiesigen Ensembles. Tobias Amadeus Schöner und der seit einem Jahrzehnt fest engagierte lyrische Bariton Michael Rapke wirken als Maurice Flynn und Mackie McMufferson als eingefleischtes Duo, das in klassischem Detektivoutfit die schwierigen Rätsel des Lebens lösen. Ihren Widerpart als Colette Ganimer übernimmt Bettina Perax, die zuletzt in großen Opern- und Operettenrollen gefeiert, sich wunderbar fies als Gangsterbossin durch die Szenerie bewegt und im Umgang mit den Mitkriminellen und Detektiven richtig schmerzhaft zulangt. In der Halbzeitpause des Zweiakters hat der Besucher durchaus Zeit, über diesen Zweiakter zu reden. Alle auf Position. Und dann geht es wieder sehr nah ran an die Musik. Immer wieder sind es die Chormitglieder, die unterwegs sind. Sie sitzen in angedeuteten Zugabteilen, schlagen ihre historischen Zeitungen auf und singen später im Gericht, wo Richter und Staatsanwalt klassisch Perücke tragen. Was überzeugt, sind zauberhafte Tanzeinlagen, für deren Einstudierung Michaela Thiel verantwortlich zeichnet. Besonders die Steppeinlagen der beiden näheren Schwestern dürften Szenenapplaus in der Premiere und bei den Gastspielen zwischen Quedlinburg, Itzehoe, Bernburg und Rheine garantieren. Auf der Bühne klären die Doubles des wohl berühmtesten Detektivs der Literaturgeschichte und seines Mitstreiters Dr. Watson schließlich, wo die echte blaue Mauritius versteckt ist. Ende gut, alles gut. Fast überhört man, als der Zug nach London zurückrollt, den Satz, der vielleicht schon den nächsten Fall ankündigt. Bis demnächst, aus Ihrem Theater, Ihr Uwe Kraus.

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1: Mit einem Mix aus Sonne und Wolken geht's durch den Tag. Regen ist nicht in Sicht, auch wenn es sich nachmittags mal zuzieht. Der Wind ist böig unterwegs und die Temperaturen kommen auf 20 Grad. Morgen ist es so ähnlich, die Sonne versteckt sich ab und zu, es ist trocken bei Höchsttemperaturen von 19 Grad. Und der weitere Trend, trocken bleibt es auch weiterhin, das Quecksilber rückt wieder Stück für Stück nach oben. Zum Wochenende sind wieder 25 Grad möglich. Einen guten Start in den Tag wünscht Ihnen Steffen Erfurt.

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1: Vom Besuch eines Astronauten bis hin zum Denkmaltag gibt's heute wieder viele verschiedene Veranstaltungen und die darf ich, Vanessa Heine, Ihnen heute vorstellen. Ja, fangen wir gleich an mit der Reise in den Weltraum, denn der Astronaut Gerhard Hiele ist zu Gast in Aschersleben. Den Sternfreunden ist es gelungen, den deutschen Astronauten Gerhard Hiele anlässlich des 50. Planetarium-Jubiläums nach Aschersleben zu holen. Er war Mitglied der Crew der Space Shuttle-Mission STS-99, die die Erdoberfläche im Jahr 2000 erstmals mit einem Radar sehr genau vermessen hat. Über diese Reise und mehr berichtet er heute um 19 Uhr im Bestsornhaus in Aschersleben. Der Eintritt ist frei und die Tickets erhalten Sie in der Aschersleber Touristinfo. Wenn Sie Lust auf Kunst haben, dann werden Sie bei der neuen Ausstellung der Wernigeröder Künstlerin und Grafikdesignerin Anke Duda fündig. Sie gibt Einblicke in eine weitestgehend verborgene Parallelwelt ihrer Arbeit. Laut der Künstlerin wird diese Ausstellung die einzige ihrer Art sein und bleiben. Ob Zorn, Euphorie oder Stille, Anke Duda greift intuitiv zu Arbeitsgeräten, die ihrem Impuls entsprechen. So entsteht ein Spektrum aus Collagen, grafischen Serien, experimentellen Darstellungen und Fotografien. Da wird gedruckt, geritzt, gespachtelt oder dick aufgetragen. Zur Vernissage sind alle Interessierten herzlich eingeladen, heute um 19 Uhr in der Rektoratsvilla der Hochschule Harz in Wernigerode. Die Ausstellung ist bis Ende November zu sehen. In Pömmelte gibt es die Kräuterwerkstatt. Die Kräuterfrau führt sie auf die umliegenden Wiesen des Ringheiligtums und zeigt, welche pflanzlichen Schätze die Natur jahreszeitlich bereithält. Dabei erfahren Sie auch viel Wissenswertes über die Heilwirkungen und Anwendungsmöglichkeiten der Kräuter. Im Anschluss folgt noch etwas Praktisches für die Hausapotheke. Dazu sollten bitte 2 leere Schraubgläschen mitgebracht werden. An der Wildkräuterwerkstatt am Ringheiligtum Pömmelte können Sie morgen von 13 bis 16 Uhr teilnehmen.

drei Tage Pferdesport, Leidenschaft und Gemeinschaft. Unter diesem Motto richtet der Reit- und Fahrverein Westeregeln das Herbstturnier aus. Höhepunkte sind Springen und Dressur bis zur schweren Klasse, ein Voltigierprogramm und die Qualifikation zum Partner Pferd Cup in Leipzig. Pferd und Mensch freuen sich auf zahlreiche Besucher vom Freitag bis Sonntag in Westeregeln. In Aderstedt findet ein Chorkonzert statt. Der Silcher Chor gibt ein Konzert zur späten Sommerzeit unter dem Titel »Geh aus mein Herz und so freut« am Sonnabend um 15 Uhr in der Kirche in Aderstedt. Am Sonntag ist die Kirche von 10 bis 17 Uhr für Besichtigungen offen. In Hohenergsheim gibt es neben einem Theaterstück auch noch eine Ausstellung und eine ausführliche Schlossführung. Im Rahmen eines Kulturwochenendes zum Tag des Denkmals nimmt sie das Ensemble Theatrum mit in eine Zeit kultureller Blüte im 18. und 19. Jahrhundert. Das Theaterstück Impressionen aus der Schlossgeschichte macht sie mit den einstigen Bewohnern und Gästen des Schlosses bekannt. Tragische, ernste und heitere Momente werden musikalisch in Szene gesetzt am Sonnabend um 18.30 Uhr. Einen Tag später wird die Ausstellung Neue Kunst in alten Mauern eröffnet. Nicoline Kruse und der Maler Stefan Fredeboll aus Nordrhein-Westfalen laden Sie ein zu einem spannenden bildnerischen Dialog am Sonntag um 11 Uhr. Und zum Tag des offenen Denkmals findet eine besonders ausführliche Schlossführung statt am Sonntag um 15 Uhr. Das alles gibt's im Schloss Hohenergsheim.

0: In Quedlinburg geht der Musiksommer zu Ende. Zum Abschluss erklingen die große Messe von Franz Schubert und die berühmte Rhapsodie von Johannes Brahms. Unter der Leitung von Kirchenmusiker Alexander Kulo musizieren Solisten, das Kammerorchester Musica Juventa, der Quedlinburger Oratorenchor und Mitglieder der Kantorei Wernigerode. Ein festlicher Abend für alle Klassikliebhaber am Sonnabend um 19 Uhr in der Marktkirche St. Benedikti in Quedlinburg. Geschichtlich geht's weiter, denn in Aschersleben gibt's einen Vortrag. Am Vorabend des Tages des offenen Denkmals berichtet Stadthistoriker Andreas Bleth über Klöster und Kapellen im ausgehenden Mittelalter in Aschersleben. Alle Interessierten sind herzlich dazu eingeladen, beim Askanischen Geschichtsverein am Sonnabend um 19 Uhr im Rondell auf dem Kötzplatz in Aschersleben. Der Tag des offenen Denkmals findet statt und für diesen einen Tag im Jahr öffnen 1000 historische Städte ihre Türen und locken Millionen interessierte Besucher an. Hettstedt macht da keine Ausnahme. Die teilnehmenden Objekte sind zum Beispiel der Kunstzuckerhut oder die Druckerei Heise. Aber auch in den Ortsteilen öffnen das Sonnenschloss Wahlbeck, das Mansfeld-Museum im Humboldt-Schloss oder die Kupferkammerhütte ihre Türen. Zwischen den Stationen fährt halbstündlich ab 11 Uhr ein kleiner Shuttlebus am Sonntag in und um Hettstedt. In Bräunrode wird zum Pfarrfest eingeladen. Hier wird der Tag mit einem Gottesdienst und dem Künstler Rosenexpress aus Sangerhausen mit einem Konzert begangen. Auch am Sonntag ab 14 Uhr. Und auch Aschersleben nimmt am Tag des offenen Denkmals teil. Auch hier stehen dann zahlreiche Gebäude offen, so etwa das Rathaus, der Graue Hof, das Haus 1 des Stephaneums, sowie das Kriminalpanoptikum, das Museum, drei Türme der Stadtbefestigungsanlage, aber auch zahlreiche Sakralbauten in Aschersleben und in den Ortsteilen. Mit der Mauerstraße 2, dem Klosterhof 5, der Hohenstraße 9 und 10, sowie Halken 6 und 7 sind auch mehrere Privatbauten zugänglich, am Sonntag ab etwa 11 Uhr in und um Aschersleben. In Bernburg erklingt zum Tag des offenen Denkmals ein Extrakonzert aus der Reihe Kurze Orgelzeit am Sonntag. Zu hören sind Werke von Johann Sebastian Bach, Tommaso Albinoni und Jacques Nicolas Lemont. Am Sonntag um 11.30 Uhr in der Bernburger Marienkirche. Und zu guter Letzt steht in Staßfurt Kabarett auf dem Programm. Inka Meyer hat von ihrer Großmutter so einiges geerbt. Neben funkelnden Augen und sprühendem Witz leider auch ein Immunsystem, das im Kampf gegen Krankheiten eher Pazifist ist. Und so düst sie durch das Gesundheitssystem. Per Anhalter durch die Praxis. Ihre Kabarettshow Highway to Health gleicht einem chirurgischen Eingriff, denn wer gesund sein will, muss lachen. Aber Vorsicht, Inka Meyer ist hoch ansteckend und sie hat ihren Arzttermin am Sonntag um 16 Uhr im Salzlandtheater Staßfurt. Und das waren sie, unsere Freizeittipps am Mittwoch. Ich wünsche Ihnen noch einen schönen Tag. Im Studio war Vanessa Heinel.
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1: 8 Uhr.
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3: Heute gibt es im Verlauf des Tages eine Mischung aus Sonne und Wolken. Der Regen bleibt erstmal aus, aber dafür kann es durchaus etwas windig werden. Die Höchstwerte liegen bei 20 Grad. Heute Abend klart der Himmel dann etwas auf und die Temperaturen sinken auf 15 Grad ab. Morgen geht es mit einem Mix aus Sonne und Wolken wechselhaft weiter, aber es bleibt trocken. Das Thermometer zeigt dann maximal 18 Grad an. Der weitere Trend. Auch in den nächsten Tagen wird es teils heiter und teils wolkig. Mit Regen ist dann erstmal nicht zu rechnen. Die Temperaturen erreichen Werte um die 21 Grad. Einen schönen Tag wünscht Ihnen Vanessa Heinl.
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1: Der Guttenstein, ein ehemaliges Kriegerdenkmal in Güsten. Denkmäler gibt es zuhauf. Die einen erinnern an große Personen der Geschichte oder der Region. Schlägt man einmal im Duden den Begriff eines Denkmals nach, ist das entweder eine zum Gedächtnis an eine Person oder ein Ereignis errichtete, größere plastische Darstellung oder ein erhaltenes Kunstwerk, das für eine frühere Kultur Zeugnis ablegt. Bei dem Guttenstein handelt es sich ursprünglich um einen Gedenkstein an den Deutsch-Französischen Krieg von 1870-71. Der Quarzitblock steht inzwischen in der Bernburger Straße vor dem Eingang zum dortigen Friedhof. Der Stein ist zum Gedenken an den Sieg der deutschen Truppen im Deutsch-Französischen Krieg 1870-1871 vor der Ortschaft Beaumont im Jahr 1910 errichtet worden. Im Unterschied zu manch anderem Kriegerdenkmal der Umgebung sind aber keine Namen von aus dem Ort Gefallener aufgeführt. Zwar ist es durchaus möglich, dass sich unter den mehr als 10.000 toten Soldaten der Schlacht auch Söhne der Stadt Güsten befanden. Aber eine namentliche Auflistung der Gefallenen, die aus Güsten stammen, enthält der Guttenstein nicht. Wo der Stein herkommt, ist bislang unklar. Er unterscheidet sich deutlich von den üblichen Findlingen der Eiszeit in unserer Gegend. An eine geologische Untersuchung zur Herkunft des Steins hat bisher noch niemand gedacht. Bekannt ist bisher lediglich, dass es sich bei dem flach auf kleineren Steinen liegenden Stein um einen Menhir handelt. Menhire sind auch als Hinkelsteine bekannt. Der Begriff Menhir ist ursprünglich eine bretonische Bezeichnung für einen hochkant aufgerichteten, mehr oder minder großen Stein oder Monolithen. Wörtlich übersetzt handelt es sich um einen langen Stein. Und groß ist dieser Stein schon. Der Stein ist 3,60 Meter lang und 1,38 Meter breit und zwischen 25 bis 60 Zentimeter stark. Aber wieso eigentlich ehemaliges Kriegerdenkmal? Nun, allzu lang scheint die Begeisterung für Kriegerdenkmäler bei den Güstenern nicht angehalten zu haben. Deshalb wurde aus dem Kriegerdenkmal auch ein Gedenkstein, mit dem an den mutmaßlich germanischen Ursprung von Güsten erinnert wird. Und da sind wir zu guter Letzt auch bei der Bedeutung des Namens Guttenstein angelangt. Wenn man es weiß, ist es ganz einfach. Guttenstein oder Gudenesstein, so hat der Ort wohl zu germanischer Zeit geheißen, bis durch Wortabschleifungen über Gustein und Gusten dann der heutige Name Güsten wurde. Auf dem Stein ist eine Gedenkplatte angebracht, auf der es heißt: Auf Eises Rücken kam er zu uns, in grauer Vorzeit ein Opferstein, gab er unserem Ort den Namen Gudenesstein. Darunter sind die Namen und Jahreszahlen vermerkt, nämlich Guttenstein 970, Gusten 1278 und Güsten 1373. Dies war ein Bericht über den Guttenstein, ein ehemaliges Kriegerdenkmal in Güsten, vorgestellt von Gerda Karl für Radio HBW.

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1: Mit einem Mix aus Sonne und Wolken geht's durch den Tag. Regen ist nicht in Sicht, auch wenn es sich nachmittags mal zuzieht. Der Wind ist böig unterwegs und die Temperaturen kommen auf 20 Grad. Morgen ist es so ähnlich, die Sonne versteckt sich ab und zu, es ist trocken bei Höchsttemperaturen von 19 Grad. Und der weitere Trend, trocken bleibt es auch weiterhin, das Quecksilber rückt wieder Stück für Stück nach oben. Zum Wochenende sind wieder 25 Grad möglich. Einen guten Start in den Tag wünscht Ihnen Steffen Erfurt.

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1: Recht herzlich willkommen zur Gratulationsrunde. Die Gratulation beginnt heute in unserem Haus, denn die Vereinsmitglieder Hans-Jürgen Streuer und Martin Lampadius feiern ihren Geburtstag. Das gesamte Team möchte auf diesem Wege alles Gute und viel Erfolg im neuen Lebensjahr wünschen. Nun können die Altersjubilare im Sendegebiet ihre Grüße hören. Los geht's in Aschersleben. Hier wünschen wir Ute Friedrich und Regina Herrmann alles Gute zum 70. Geburtstag. In Atzendorf wünschen wir Fritz Heimburg zu seinem 90. Jubiläum alles Gute, vor allen Dingen aber eine zufriedene Gesundheit. Weitere Grüße schicken wir nach Glöte an Bodo Hempel zum 70. Nach Küsten an Bärbel Braune und an Monika Ziegler auch zum 70. Aber auch nach Recklingen an Sabine Fuß zum 75. Ehrentag. Wir möchten aber auch in Hettstedt Klaus Ulrich Pohl zu seinem 80. Wladimir Gerlitz zum 75. In Heum Angelika Hoffmann auch zum 75. Geburtstag beglückwünschen. In der Stadt Seeland, genauer gesagt in Nachterstedt, wird heute ein Ehejubiläum gefeiert. Zum 60. Hochzeitstag, also zur diamantenen Hochzeit, beglückwünschen wir Peter und Annelore Kühne, wünschen einen schönen Tag, gefüllt mit vielen schönen Erinnerungen und für die kommenden gemeinsamen Jahre alles Gute. Wir sind fast durch und die drei letzten Geburtstagsgrüße überreichen wir in Schneidlingen Jörg Schmidt zum 70. in Staßfurt Roland Kleinert auch zum 70. und in Ulzigerode Adelheid Kämpfer zum 75. Ehrentag. Zum Schluss meinen wir, Sonnenschein und gute Zeiten sollen das neue Lebensjahr begleiten. Das wünscht allen Geburtstagskindern des heutigen Tages Gerda Karl vom Radio HBW-Team.
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1: 9 Uhr.
2: Das Harz-Bördewetter.
3: Heute gibt es im Verlauf des Tages eine Mischung aus Sonne und Wolken. Der Regen bleibt erstmal aus, aber dafür kann es durchaus etwas windig werden. Die Höchstwerte liegen bei 20 Grad. Heute Abend klart der Himmel dann etwas auf und die Temperaturen sinken auf 15 Grad ab. Morgen geht es mit einem Mix aus Sonne und Wolken wechselhaft weiter, aber es bleibt trocken. Das Thermometer zeigt dann maximal 18 Grad an. Der weitere Trend. Auch in den nächsten Tagen wird es teils heiter und teils wolkig. Mit Regen ist dann erstmal nicht zu rechnen. Die Temperaturen erreichen Werte um die 21 Grad. Einen schönen Tag wünscht Ihnen Vanessa Heinl.
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1: Heinrich Mötte aus Quedlinburg. Heute möchten wir Ihnen eine weitere Persönlichkeit aus der Wirtschaftsgeschichte unserer Region vorstellen. Es handelt sich dabei um Heinrich Mötte aus Ditfurt, dem Begründer der Quedlinburger Saatzucht. Als Johann Peter Christian Heinrich Mötte wurde er am 14. Juni 1735 in Ditfurt im Tal der Bode geboren. Sein Vater war der Jägermeister Peter Mötte. Nach seiner Gärtnerlehre beim Hof- und Lustgärtner der Äbtissin des Servatierstiftes in Quedlinburg ging er auf eine mehrjährige Wanderschaft durch Deutschland. Nach der Anmietung des Kirchgartens vom Stift Quedlinburg gründete er bereits 1784 das Saatzuchtunternehmen Heinrich Mötte Quedlinburg. Zunächst ging es nur um den Anbau von Obst und Gemüse. Als Heinrich Mötte später ins Saatzuchtgeschäft einstieg, geriet der betriebseigene Obst- und Gemüseanbau ins Abseits. Heinrich Möttes Sohn Burkhard Hartwig Mötte trat im 10. Jahr des Bestehens des Saatzuchtunternehmens Heinrich Mötte Quedlinburg in die Firma seines Vaters ein. 4 Jahre vor seinem Tod im Jahr 1806 schied Heinrich Mötte aus dem Saatzuchtunternehmen aus. Unter Heinrich Möttes Sohn Burkhard Hartwig Mötte und seinen Nachkommen wuchs das Saatzuchtunternehmen Heinrich Mötte und erreichte nicht nur nationale, sondern auch internationale Anerkennung. Sie hörten einen kurzen Bericht über Heinrich Mötte aus Quedlinburg, gesprochen von Gerda Karl für Radio HBW.

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0: Das Harz-Bördewetter.
1: Mit einem Mix aus Sonne und Wolken geht's durch den Tag. Regen ist nicht in Sicht, auch wenn es sich nachmittags mal zuzieht. Der Wind ist böig unterwegs und die Temperaturen kommen auf 20 Grad. Morgen ist es so ähnlich, die Sonne versteckt sich ab und zu. Es ist trocken bei Höchsttemperaturen von 19 Grad. Und der weitere Trend, trocken bleibt es auch weiterhin. Das Quecksilber rückt wieder Stück für Stück nach oben. Zum Wochenende sind wieder 25 Grad möglich. Einen guten Start in den Tag wünscht Ihnen Steffen Erfurt.

Heimatstadt, dem beschaulichen Lancaster, Pennsylvania, ist das schwer möglich. Also steigt Bobby Anfang 1946 zusammen mit seiner frisch angetrauten Frau Cynthia in den grünen Buick und macht sich auf den Weg in die Hauptstadt des Showbiz nach Los Angeles. Die Reise führt das junge Paar über den Highway 40 bis nach St. Louis. Hinter St. Louis steuert Bobby den Buick auf den Highway 66, was Cynthia zu kindlichen Reimereien animiert. Six Nicks Picks Kicks, singt sie fröhlich vor sich hin, um Bobby kurz darauf weit weniger Kindliches ins Ohr zu flüstern. Get your kicks on Route 66. Bobby ist durchaus angetan von der unzweideutigen Forderung Cynthias, ihr frisches Eheglück gleich an Ort und Stelle zu genießen. Noch mehr ist er allerdings davon überzeugt, dass seine Frau gerade eine fantastische Liedzeile kreiert hat. Den Rest der Fahrt nach Los Angeles verbringt er damit, einen Song rund um den erotischen Gedankenblitz Cynthias zu schreiben. Als Nat King Cole wenig später eine Rohfassung des Liedes hört, ist er überzeugt von dessen Qualität und drängt Bobby, den Song zu Ende zu schreiben. Er will ihn unbedingt aufnehmen. Bereits im März 1946 ist es dann soweit. Cole singt den Song, der von erotischen Fantasien während einer langen Autofahrt inspiriert wurde. 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
2: 10 Uhr.
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4: Heute gibt es im Verlauf des Tages eine Mischung aus Sonne und Wolken. Der Regen bleibt erstmal aus, aber dafür kann es durchaus etwas windig werden. Die Höchstwerte liegen bei 20 Grad. Heute Abend klart der Himmel dann etwas auf und die Temperaturen sinken auf 15 Grad ab. Morgen geht es mit einem Mix aus Sonne und Wolken wechselhaft weiter, aber es bleibt trocken. Das Thermometer zeigt dann maximal 18 Grad an. Der weitere Trend. Auch in den nächsten Tagen wird es teils heiter und teils wolkig. Mit Regen ist dann erstmal nicht zu rechnen. Die Temperaturen erreichen Werte um die 21 Grad. Einen schönen Tag wünscht Ihnen Vanessa Heinl.
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1: Der Hirt und der Lindwurm, eine Sage. In alten Zeiten, als es im Harz noch Bären, Wölfe und große Schlangen gab, machte ein schrecklicher Lindwurm die Gegend um Harzgerode unsicher und griff das Weidevieh an. Bewaffnet mit einer mächtigen Keule lauerte deshalb ein Hirt, der mit seinen Riesenkräften schon Wölfe und Bären getötet hatte, dem Untier auf und erschlug es. Dadurch war der Schrecken der Gegend gebannt. Zur Erinnerung an die Tat des Lindwurmtöters errichteten die Harzgeröder auf dem Marktplatz sein Standbild mit dem ihm zu Füßen liegenden Ungeheuer. Das war die Sage vom Lindwurmtöter. Eleonore Hebestreit, Radio HBW.

0: Das Harz-Bördewetter.
1: Mit einem Mix aus Sonne und Wolken geht's durch den Tag. Regen ist nicht in Sicht, auch wenn es sich nachmittags mal zuzieht. Der Wind ist böig unterwegs und die Temperaturen kommen auf 20 Grad. Morgen ist es so ähnlich, die Sonne versteckt sich ab und zu, es ist trocken bei Höchsttemperaturen von 19 Grad. Und der weitere Trend, trocken bleibt es auch weiterhin, das Quecksilber rückt wieder Stück für Stück nach oben. Zum Wochenende sind wieder 25 Grad möglich. Einen guten Start in den Tag wünscht Ihnen Steffen Erfurt.

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1: Vom Besuch eines Astronauten bis hin zum Denkmaltag gibt es heute wieder viele verschiedene Veranstaltungen und die darf ich, Vanessa Heine, Ihnen heute vorstellen. Ja, fangen wir gleich an mit der Reise in den Weltraum, denn der Astronaut Gerhard Hiele ist zu Gast in Aschersleben. Den Sternfreunden ist es gelungen, den deutschen Astronauten Gerhard Hiele anlässlich des 50. Planetarium-Jubiläums nach Aschersleben zu holen. Er war Mitglied der Crew der Space Shuttle-Mission STS-99, die die Erdoberfläche im Jahr 2000 erstmals mit einem Radar sehr genau vermessen hat. Über diese Reise und mehr berichtet er heute um 19 Uhr im Bestsornhaus in Aschersleben. Der Eintritt ist frei und die Tickets erhalten Sie in der Aschersleber Touristinfo. Wenn Sie Lust auf Kunst haben, dann werden Sie bei der neuen Ausstellung der Wernigeröder Künstlerin und Grafikdesignerin Anke Duda fündig. Sie gibt Einblicke in eine weitestgehend verborgene Parallelwelt ihrer Arbeit. Laut der Künstlerin wird diese Ausstellung die einzige ihrer Art sein und bleiben. Ob Zorn, Euphorie oder Stille, Anke Duda greift intuitiv zu Arbeitsgeräten, die ihrem Impuls entsprechen. So entsteht ein Spektrum aus Collagen, grafischen Serien, experimentellen Darstellungen und Fotografien. Da wird gedruckt, geritzt, gespachtelt oder dick aufgetragen. Zur Vernissage sind alle Interessierten herzlich eingeladen, heute um 19 Uhr in der Rektoratsvilla der Hochschule Harz in Wernigerode. Die Ausstellung ist bis Ende November zu sehen. In Pömmelte gibt es die Kräuterwerkstatt. Die Kräuterfrau führt sie auf die umliegenden Wiesen des Ringheiligtums und zeigt, welche pflanzlichen Schätze die Natur jahreszeitlich bereithält. Dabei erfahren Sie auch viel Wissenswertes über die Heilwirkungen und Anwendungsmöglichkeiten der Kräuter. Im Anschluss folgt noch etwas Praktisches für die Hausapotheke. Dazu sollten bitte 2 leere Schraubgläschen mitgebracht werden. An der Wildkräuterwerkstatt am Ringheiligtum Pömmelte können Sie morgen von 13 bis 16 Uhr teilnehmen. Drei Tage Pferdesport, Leidenschaft und Gemeinschaft. Unter diesem Motto richtet der Reit- und Fahrverein Westeregeln das Herbstturnier aus. Höhepunkte sind Springen und Dressur bis zur schweren Klasse, ein Voltigierprogramm und die Qualifikation zur

gibt es neben einem Theaterstück auch noch eine Ausstellung und eine ausführliche Schlossführung. Im Rahmen eines Kulturwochenendes zum Tag des Denkmals nimmt die das Ensemble Theatrum mit in eine Zeit kultureller Blüte im 18. und 19. Jahrhundert. Das Theaterstück Impressionen aus der Schlossgeschichte macht sie mit den einstigen Bewohnern und Gästen des Schlosses bekannt. Tragische, ernste und heitere Momente werden musikalisch in Szene gesetzt am Sonnabend um 18.30 Uhr. Einen Tag später wird die Ausstellung Neue Kunst in alten Mauern eröffnet. Nicoline Kruse und der Maler Stefan Fredeboll aus Nordrhein-Westfalen laden Sie ein zu einem spannenden bildnerischen Dialog am Sonntag um 11 Uhr. Und zum Tag des offenen Denkmals findet eine besonders ausführliche Schlossführung statt am Sonntag um 15 Uhr. Das alles gibt's im Schloss Hohenerxleben.

0: In Quedlinburg geht der Musiksommer zu Ende. Zum Abschluss erklingen die große Messe von Franz Schubert und die berühmte Rhapsodie von Johannes Brahms. Unter der Leitung von Kirchenmusiker Alexander Kulo musizieren Solisten, das Kammerorchester Musica Juventa, der Quedlinburger Oratorenchor und Mitglieder der Kantorei Wernigerode. Ein festlicher Abend für alle Klassikliebhaber am Sonnabend um 19 Uhr in der Marktkirche St. Benedikti in Quedlinburg. Geschichtlich geht's weiter, denn in Aschers Leben gibt's einen Vortrag. Am Vorabend des Tages des offenen Denkmals berichtet Stadthistoriker Andreas Bleth über Klöster und Kapellen im ausgehenden Mittelalter in Aschersleben. Alle Interessierten sind herzlich dazu eingeladen, beim Askanischen Geschichtsverein am Sonnabend um 19 Uhr im Rondell auf dem Kötzplatz in Aschersleben. Der Tag des offenen Denkmals findet statt und für diesen einen Tag im Jahr öffnen 1000 historische Städte ihre Türen und locken Millionen interessierte Besucher an. Hettstedt macht da keine Ausnahme. Die teilnehmenden Objekte sind zum Beispiel der Kunstzuckerhut oder die Druckerei Heise. Aber auch in den Ortsteilen öffnen das Sonnenschloss Wahlbeck, das Mansfeldmuseum im Humboldtschloss oder die Kupferkammerhütte ihre Türen. Zwischen den Stationen fährt halbstündlich ab 11 Uhr ein kleiner Shuttlebus am Sonntag in und um Hettstedt. In Bräunrode wird zum Pfarrfest eingeladen. Hier wird der Tag mit einem Gottesdienst und dem Künstler Rosenexpress aus Sangerhausen mit einem Konzert begangen. Auch am Sonntag ab 14 Uhr. Und auch Aschersleben nimmt am Tag des offenen Denkmals teil. Auch hier stehen dann zahlreiche Gebäude offen, so etwa das Rathaus, der Graue Hof, das Haus 1 des Stephaneums sowie das Kriminalpanoptikum, das Museum, drei Türme der Stadtbefestigungsanlage, aber auch zahlreiche Sakralbauten in Aschersleben und in den Ortsteilen. Mit der Mauerstraße 2, dem Klosterhof 5, der Hohenstraße 9 und 10 sowie Halken 6 und 7 sind auch mehrere Privatbauten zugänglich. Am Sonntag ab etwa 11 Uhr in und um Aschersleben. In Bernburg erklingt zum Tag des offenen Denkmals ein Extrakonzert aus der Reihe Kurze Orgelzeit am Sonntag. Zu hören sind Werke von Johann Sebastian Bach, Tommaso Albinoni und Jacques Nicolas Lemon. Am Sonntag um 11.30 Uhr in der Bernburger Marienkirche. Und zu guter Letzt steht in Staßfurt Kabarett auf dem Programm. Inka Meyer hat von ihrer Großmutter so einiges geerbt. Neben funkelnden Augen und sprühendem Witz leider auch ein Immunsystem, das im Kampf gegen Krankheiten eher Pazifist ist. Und so düst sie durch das Gesundheitssystem. Per Anhalter durch die Praxis. Ihre Kabarettshow Highway to Health gleicht einem chirurgischen Eingriff, denn wer gesund sein will, muss lachen. Aber Vorsicht, Inka Meyer ist hoch ansteckend und sie hat ihren Arzttermin am Sonntag um 16 Uhr im Salzlandtheater Staßfurt. Und das waren sie, unsere Freizeittipps am Mittwoch. Ich wünsche Ihnen noch einen schönen Tag. Im Studio war Vanessa Heinl.
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2: 11 Uhr.
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4: Heute gibt es im Verlauf des Tages eine Mischung aus Sonne und Wolken. Der Regen bleibt erstmal aus, aber dafür kann es durchaus etwas windig werden. Die Höchstwerte liegen bei 20 Grad. Heute Abend klart der Himmel dann etwas auf und die Temperaturen sinken auf 15 Grad ab. Morgen geht es mit einem Mix aus Sonne und Wolken wechselhaft weiter, aber es bleibt trocken. Das Thermometer zeigt dann maximal 18 Grad an. Der weitere Trend. Auch in den nächsten Tagen wird es teils heiter und teils wolkig. Mit Regen ist dann erstmal nicht zu rechnen. Die Temperaturen erreichen Werte um die 21 Grad. Einen schönen Tag wünscht Ihnen Vanessa Heinl.
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1: Es ist locker bewölkt, so richtig schafft es die Sonne nicht. Ein böiger Wind ist unterwegs und es ist trocken bei maximal 20 Grad. Die Nacht zu morgen ist stellenweise klar, mancherorts auch bewölkt. Dabei kühlt es sich auf 12 Grad ab. Morgen versammeln sich anfangs viele Wolken, regnen wird's nicht. Zum Nachmittag hin heitert es auf, aber es ist noch etwas kühler mit 18 Grad. Der weitere Trend, am Donnerstag und Freitag wird es wieder etwas wärmer mit 23 Grad. Die Sonne scheint häufiger, am Sonnabend überwiegen die Wolken. Bis dahin ist es auch erstmal trocken. Einen schönen Tag wünscht Ihnen Steffen Erfurt.
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3: Hallo aus Tauschers Plattenkiste, sagt der Alex. Etwas, was wir denken, wonach wir handeln, was wir fühlen können, das bestimmt hier die Musikauswahl, die Sorge. Und damit nun viel Spaß im dritten Teil der Sorgenlieder aus meinem Archiv.

0: Klingt nach einem guten Plan, die Sorgen von morgen auf übermorgen zu verschieben. Das war Musik aus Österreich aus dem Jahr 1970 von der Gruppe The Hubbubs. Hab am Morgen ich schon Sorgen. Dann hänge ich die Sorgen an den Nagel, so wie es Michael Hase nun vorschlägt.
1: Jemand von euch hat mich gefragt, ob es auch mal fröhlich geht. Und wisst ihr was? Die Person hat recht. Mitten im Regen gibt es diesen einen Moment, in dem man einfach mal das Gesicht in die Sonne hält. Probieren wir es mal.

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1: Dieses Lied hatte sowas leicht Spirituelles. Aus dem Bereich der Kirchenlieder, da gibt es einige Titel, die den Umgang mit den Sorgen besingen. Aber das ist, denke ich, in dieser Kategorie von Musik an dieser Stelle, glaube ich, nicht so der richtige Ort hier bei uns. Denn wir sind Tauschers Plattenkiste, die Kultserie auf dieser Welle. Eine Sendung auch mit Lebenshilfe, aber in einfachen Worten, wie denen hier. Es hat keinen Sinn, Sorgen in Alkohol zu ertränken, denn Sorgen sind gute Schwimmer. Also, das ist gewissermaßen unser Hinweis auf Risiken und Nebenwirkungen eines Ohrwurms, der uns an den Ohren haften bleibt.

0: Schütt die Sorgen in ein Gläschen Wein. Der Tenorsänger Hans-Jörg Mammel, der nur selten in der leichten Muse unterwegs war, aber durchaus auch in der modernen Klassik. Er sang Liederzyklen oder auch Stücke von Karl-Heinz Stockhausen zum Beispiel. In mehr als 100 CD-Aufnahmen und Radioproduktionen ist seine Stimme zu hören. Und in Freiburg im Breisgau, da gründete Hans-Jörg Mammel die Liederreihe, die heißt Liederabende, also getrennt geschrieben, um dem Publikum ein möglichst breites Spektrum der Liedkunst zu präsentieren, wie er selbst sagte. Wollen wir ja auch. Deswegen habe ich noch zwei Lieder, die man als Couplets bezeichnet. Die wohl ältesten Aufnahmen dieser Sorgenlieder. Zwei Lieder von Otto Reuter. Stammhörer dieser Sendung, längst vertraut mit seiner Stimme oder immer wieder auch mit Vertonungen seiner Lieder durch andere Stimmen. Manche Lieder bissig ernst, manche frivol und heiter. Und so eine Mischung kann ich Ihnen nun auch anbieten. Zunächst ein Lied über die Sorgen der Republik. Es könnte aktuell gemeint sein, ist aber ein Lied aus der Zeit der Weimarer Republik. Mein Gott, ja, da hätten wir auch schon wieder fast eine Brücke in die Gegenwart, aber betrachten dann doch wohl nur die Vergangenheit. Die Sorgen der Republik, Otto Reuter, von einer Platte des Jahres 1922.
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1: Otto Reuter, das sind die Sorgen der Republik. Ein Lied, das er 1922 aufnahm. Ich habe es mal in einer etwas rauschmindernden Version aufgelegt, also etwas nachbearbeitet. Gleiches gilt aber auch für die zweite Platte von Otto Reuter. Das Lied stammt nämlich im Original aus dem Jahr 1914, also schon noch eine Spur älter als diese Aufnahme aus dem Jahr 22. Da geht es um die Sorgen, dass wir zu wenig Kinder im Land haben, also zu wenig Nachwuchs. Ist auch schon ja tagesaktuell bei uns. Hier nun das Sorgen im Sinne von Macht mal. Gemeint ist Kinder sorgt für Kinder. Die Ermunterung in Liedform, ein Couplet als Marsch mit Otto Reuter.
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1: Aber bitte noch einen Augenblick warten, denn diese instrumentale Finalnummer würde den Prozess des Kinderbekommens nicht gerade fördern. Sie heißt Arrivederci Amore und da ist die Sorge wieder im Namen des Komponisten Giuliano Sorgini. Musik.

0: So, jetzt können die Männer so langsam mit ihren Frauen das besprechen, was Otto Reuter vorhin anmahnte. Da lasse ich Sie gern alleine, meine Damen und Herren. Ich freue mich über Ihr Ergebnis, nämlich Hörernachwuchs für Tauschers Plattenkiste. Gleiche Stelle, gleiche Welle, auf alle Fälle denn. Ciao, sagt der Alex und wie immer, auf Weiterhören.
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3: Recht herzlich willkommen zur Gratulationsrunde. Die Gratulation beginnt heute in unserem Haus, denn die Vereinsmitglieder Hans-Jürgen Streuer und Martin Lampadius feiern ihren Geburtstag. Das gesamte Team möchte auf diesem Wege alles Gute und viel Erfolg im neuen Lebensjahr wünschen. Nun können die Altersjubilare im Sendegebiet ihre Grüße hören. Los geht's in Aschersleben. Hier wünschen wir Ute Friedrich und Regina Herrmann alles Gute zum 7.

0: 50. Geburtstag. In Atzendorf wünschen wir Fritz Heimburg zu seinem 90. Jubiläum alles Gute, vor allen Dingen aber eine zufriedene Gesundheit. Weitere Grüße schicken wir nach Glöte an Bodo Hempel zum 70. nach Küsten an Bärbel Braune und an Monika Ziegler auch zum 70. aber auch nach Recklingen an Sabine Fuß zum 75. Ehrentag. Wir möchten aber auch in Hettstedt Klaus Ulrich Pohl zu seinem 80. Wladimir Gerlitz zum 75. in Heum Angelika Hoffmann auch zum 75. Geburtstag beglückwünschen. In der Stadt Seeland, genauer gesagt in Nachterstedt, wird heute ein Ehejubiläum gefeiert. Zum 60. Hochzeitstag, also zur diamantenen Hochzeit, beglückwünschen wir Peter und Annelore Kühne, wünschen einen schönen Tag, gefüllt mit vielen schönen Erinnerungen und für die kommenden gemeinsamen Jahre alles Gute. Wir sind fast durch und die drei letzten Geburtstagsgrüße überreichen wir in Schneidlingen Jörg Schmidt zum 70., in Staßfurt Roland Kleinert auch zum 70. und in Ulzigerode Adelheid Kämpfer zum 75. Ehrentag. Zum Schluss meinen wir, Sonnenschein und gute Zeiten sollen das neue Lebensjahr begleiten. Das wünscht allen Geburtstagskindern des heutigen Tages Gerda Karl vom Radio HBW Team.
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1: 12 Uhr.
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3: Immer wieder blinzelt die Sonne hervor. Es ziehen aber auch mal größere Wolken durch, die der böige Wind heranweht. Es ist niederschlagsfrei bei Höchstwerten heute von 20 Grad. Einige Wolken sind auch in der Nacht anzutreffen. Auch dann bleibt es trocken. Die Temperaturen gehen auf 12 Grad zurück. Morgen Vormittag zeigt sich der Himmel bedeckt, die Sonne kämpft sich aber durch und am Nachmittag wird's freundlich. Trocken bleibt es weiterhin bei leicht kühleren 18 Grad. Der weitere Trend, bis Sonnabend geht's wieder ein Stück nach oben auf 23 Grad. Zeitweise ist es sonnig und auch der Regenschirm kann zugeklappt bleiben. Steffen Erfurt wünscht einen angenehmen Tag.
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1: Im Orchestergraben haben die Musiker Platz genommen. Was auffällt, die Instrumentengruppen weisen eine besondere Besetzung auf. Drei Saxophone klingen schließlich nur selten aus dem Graben des Großen Hauses in Halberstadt. Denn angekündigt ist ein swingendes Musical, das das Lebensgefühl und tanzbeingehende Musik der 30er Jahre heraufbeschwört. Die Premiere ist auch eine für Chordirektorin Julia Domascheva. Erstmals übernimmt sie die musikalische Leitung einer großen Abendproduktion, die sie frisch und mit lockerer Dirigierhand bestens meistert. Es klingelt zum letzten Mal, Ruhe zieht im großen Haus ein. Der Vorhang öffnet sich, das Orchester setzt ein und jeder, der sich noch an den Film Montag in Willi Schwabes Rumpelkammer erinnert, der erkennt den Musikstil der 1930er Jahre mit seinen großen, opulent ausmusizierten Hits. Der Mann, der Sherlock Holmes war, geht ja in diese Epoche zurück, die Heinz Rühmann und Hans Albers auch im Ufa-Film von 1937 prägten. Auf den stützten sich Marc Schubrink, der mit GZSZ-Star Ulrike Frank verheiratet ist, mit seiner Musik und Wolfgang Adenberg, von dem Buch und Liedertexte stammen. Die amüsante Geschichte über zwei erfolglose Privatdetektive, die auf einer Reise zur Weltausstellung von London nach Brüssel mit Sherlock Holmes und Mr. Watson verwechselt werden und so sowohl in verbrecherische als auch amoröse Abenteuer schlittern, singen nicht nur heimische Akteure, sondern auch Gäste wie Christine Owen als Jane Barry und Lena Poppe als ihre Schwester Mary. Das heimische Publikum kennt Poppe bereits in der Rolle der Marie in Wie werde ich reich und glücklich und als Mina in der Dracula-Inszenierung vom Halberstädter Chefdramaturgen Marco Misgajski. Der saß mit dem Bielefelder Stadttheater-Chefdramaturgen im Zuschauerraum. Schließlich habe nach der recht erfolgreichen Uraufführung des Musicals in Dresden, dessen Haus vor fast genau 2 Jahren, den Mix aus Kriminalstück, Love Story und Verwechslungskomödie auf die Bühne gebracht. In der herrlichen Ausstattung von Bernhard Bruchhardt singen, intrigieren, lachen und tanzen jedoch vornehmlich die Mitglieder des hiesigen Ensembles. Tobias Amadeus Schöner und der seit einem Jahrzehnt fest engagierte lyrische Bariton Michael Rapke wirken als Morris Flynn und Mackie McMufferson als eingefleischtes Duo, das in klassischem Detektivoutfit die schwierigen Rätsel des Lebens lösen. Ihren Widerpart als Colette Gunnimer übernimmt Bettina Perax, die zuletzt in großen Opern- und Operettenrollen gefeiert, sich wunderbar fies als Gangsterbossin durch die Szenerie bewegt und im Umgang mit den Mitkriminellen und Detektiven richtig schmerzhaft zulangt. In der Halbzeitpause des Zweiakters hat der Besucher durchaus Zeit, über diesen Zweiakter zu reden. Alle auf Position. Und dann geht es wieder sehr nah ran an die Musik. Immer wieder sind es die Chormitglieder, die unterwegs sind. Sie sitzen in angedeuteten Zugabteilen, schlagen ihre historischen Zeitungen auf und singen später im Gericht, wo Richter und Staatsanwalt klassisch Perücke tragen. Was überzeugt, sind zauberhafte Tanzeinlagen, für deren Einstudierung Michaela Thiel verantwortlich zeichnet. Besonders die Steppeinlagen der beiden näheren Schwestern dürften Szenenapplaus in der Premiere und bei den Gastspielen zwischen Quedlinburg, Itzehoe, Bernburg und Rheine garantieren. Auf der Bühne klären die Doubles des wohl berühmtesten Detektivs der Literaturgeschichte und seines Mitstreiters Dr. Watson schließlich, wo die echte blaue Mauritius versteckt ist. Ende gut, alles gut. Fast überhört man, als der Zug nach London zurückrollt, den Satz, der vielleicht schon den nächsten Fall ankündigt. Bis demnächst aus Ihrem Theater, Ihr Uwe Kraus.

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1: Es ist locker bewölkt, so richtig schafft es die Sonne nicht. Ein böiger Wind ist unterwegs und es ist trocken bei maximal 20 Grad. Die Nacht zu morgen ist stellenweise klar, mancherorts auch bewölkt. Dabei kühlt es sich auf 12 Grad ab. Morgen versammeln sich anfangs viele Wolken, regnen wird's nicht. Zum Nachmittag hin heitert es auf, aber es ist noch etwas kühler mit 18 Grad. Der weitere Trend, am Donnerstag und Freitag wird es wieder etwas wärmer mit 23 Grad. Die Sonne scheint häufiger, am Sonnabend überwiegen die Wolken. Bis dahin ist es auch erstmal trocken. Einen schönen Tag wünscht Ihnen Steffen Erfurt.

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1: Vom Besuch eines Astronauten bis hin zum Denkmaltag gibt es heute wieder viele verschiedene Veranstaltungen und die darf ich, Vanessa Heine, Ihnen heute vorstellen. Ja, fangen wir gleich an mit der Reise in den Weltraum, denn der Astronaut Gerhard Hiele ist zu Gast in Aschersleben. Den Sternfreunden ist es gelungen, den deutschen Astronauten Gerhard Hiele anlässlich des 50. Planetarium-Jubiläums nach Aschersleben zu holen. Er war Mitglied der Crew der Space Shuttle-Mission STS-99, die die Erdoberfläche im Jahr 2000 erstmals mit einem Radar sehr genau vermessen hat. Über diese Reise und mehr berichtet er heute um 19 Uhr im Bestsornhaus in Aschersleben. Der Eintritt ist frei und die Tickets erhalten Sie in der Aschersleber Touristinfo. Wenn Sie Lust auf Kunst haben, dann werden Sie bei der neuen Ausstellung der Wernigeröder Künstlerin und Grafikdesignerin Anke Duda fündig. Sie gibt Einblicke in eine weitestgehend verborgene Parallelwelt ihrer Arbeit. Laut der Künstlerin wird diese Ausstellung die einzige ihrer Art sein und bleiben. Ob Zorn, Euphorie oder Stille, Anke Duda greift intuitiv zu Arbeitsgeräten, die ihrem Impuls entsprechen. So entsteht ein Spektrum aus Collagen, grafischen Serien, experimentellen Darstellungen und Fotografien. Da wird gedruckt, geritzt, gespachtelt oder dick aufgetragen. Zur Vernissage sind alle Interessierten herzlich eingeladen, heute um 19 Uhr in der Rektoratsvilla der Hochschule Harz in Wernigerode. Die Ausstellung ist bis Ende November zu sehen. In Pömmelte gibt es die Kräuterwerkstatt. Die Kräuterfrau führt sie auf die umliegenden Wiesen des Ringheiligtums und zeigt, welche pflanzlichen Schätze die Natur jahreszeitlich bereithält. Dabei erfahren Sie auch viel Wissenswertes über die Heilwirkungen und Anwendungsmöglichkeiten der Kräuter. Im Anschluss folgt noch etwas Praktisches für die Hausapotheke. Dazu sollten bitte 2 leere Schraubgläschen mitgebracht werden. An der Wildkräuterwerkstatt am Ringheiligtum Pömmelte können Sie morgen von 13 bis 16 Uhr teilnehmen. Drei Tage Pferdesport, Leidenschaft und Gemeinschaft. Unter diesem Motto richtet der Reit- und Fahrverein Westeregeln das Herbstturnier aus. Höhepunkte sind Springen und Dressur bis zur schweren Klasse, ein Voltigierprogramm und die Qualifikation zum Partner Pferd Cup in Leipzig. Pferd und Mensch freuen sich auf zahlreiche Besucher vom Freitag bis Sonntag in Westeregeln. In Aderstedt findet ein Chorkonzert statt. Der Silcher Chor gibt ein Konzert zur späten Sommerzeit unter dem Titel Geh aus mein

Gästen des Schlosses bekannt. Tragische, ernste und heitere Momente werden musikalisch in Szene gesetzt am Sonnabend um 18.30 Uhr. Einen Tag später wird die Ausstellung Neue Kunst in alten Mauern eröffnet. Nicoline Kruse und der Maler Stefan Fredeboll aus Nordrhein-Westfalen laden Sie ein zu einem spannenden bildnerischen Dialog am Sonntag um 11 Uhr. Und zum Tag des offenen Denkmals findet eine besonders ausführliche Schlossführung statt am Sonntag um 15 Uhr. Das alles gibt's im Schloss Hohenerxleben.

0: In Quedlinburg geht der Musiksommer zu Ende. Zum Abschluss erklingen die große Messe von Franz Schubert und die berühmte Rhapsodie von Johannes Brahms. Unter der Leitung von Kirchenmusiker Alexander Kulo musizieren Solisten, das Kammerorchester Musica Juventa, der Quedlinburger Oratorenchor und Mitglieder der Kantorei Wernigerode. Ein festlicher Abend für alle Klassikliebhaber am Sonnabend um 19 Uhr in der Marktkirche St. Benedikti in Quedlinburg. Geschichtlich geht's weiter, denn in Aschersleben gibt's einen Vortrag. Am Vorabend des Tages des offenen Denkmals berichtet Stadthistoriker Andreas Bleth über Klöster und Kapellen im ausgehenden Mittelalter in Aschersleben. Alle Interessierten sind herzlich dazu eingeladen, beim Askanischen Geschichtsverein am Sonnabend um 19 Uhr im Rondell auf dem Kötzplatz in Aschersleben. Der Tag des offenen Denkmals findet statt und für diesen einen Tag im Jahr öffnen 1000 historische Städte ihre Türen und locken Millionen interessierte Besucher an. Hettstedt macht da keine Ausnahme. Die teilnehmenden Objekte sind zum Beispiel der Kunstzuckerhut oder die Druckerei Heise. Aber auch in den Ortsteilen öffnen das Sonnenschloss Walbeck, das Mansfeldmuseum im Humboldtschloss oder die Kupferkammerhütte ihre Türen. Zwischen den Stationen fährt halbstündlich ab 11 Uhr ein kleiner Shuttlebus am Sonntag in und um Hettstedt. In Bräunrode wird zum Pfarrfest eingeladen. Hier wird der Tag mit einem Gottesdienst und dem Künstler Rosenexpress aus Sangerhausen mit einem Konzert begangen. Auch am Sonntag ab 14 Uhr. Und auch Aschersleben nimmt am Tag des offenen Denkmals teil. Auch hier stehen dann zahlreiche Gebäude offen, so etwa das Rathaus, der Graue Hof, das Haus 1 des Stephaneums sowie das Kriminalpanoptikum, das Museum, drei Türme der Stadtbefestigungsanlage, aber auch zahlreiche Sakralbauten in Aschersleben und in den Ortsteilen. Mit der Mauerstraße 2, dem Klosterhof 5, der Hohenstraße 9 und 10 sowie Halken 6 und 7 sind auch mehrere Privatbauten zugänglich. Am Sonntag ab etwa 11 Uhr in und um Aschersleben. In Bernburg erklingt zum Tag des offenen Denkmals ein Extrakonzert aus der Reihe Kurze Orgelzeit am Sonntag. Zu hören sind Werke von Johann Sebastian Bach, Tommaso Albinoni und Jacques-Nicolas Lemon. Am Sonntag um 11.30 Uhr in der Bernburger Marienkirche. Und zu guter Letzt steht in Staßfurt Kabarett auf dem Programm. Inka Meyer hat von ihrer Großmutter so einiges geerbt. Neben funkelnden Augen und sprühendem Witz leider auch ein Immunsystem, das im Kampf gegen Krankheiten eher Pazifist ist. Und so düst sie durch das Gesundheitssystem. Per Anhalter durch die Praxis. Ihre Kabarettshow Highway to Health gleicht einem chirurgischen Eingriff, denn wer gesund sein will, muss lachen. Aber Vorsicht, Inka Meyer ist hoch ansteckend und sie hat ihren Arzttermin am Sonntag um 16 Uhr im Salzlandtheater Staßfurt. Und das waren sie, unsere Freizeittipps am Mittwoch. Ich wünsche Ihnen noch einen schönen Tag. Im Studio war Vanessa Heinl.
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2: 13 Uhr.
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4: Immer wieder blinzelt die Sonne hervor. Es ziehen aber auch mal größere Wolken durch, die der böige Wind heranweht. Es ist niederschlagsfrei bei Höchstwerten heute von 20 Grad. Einige Wolken sind auch in der Nacht anzutreffen. Auch dann bleibt es trocken. Die Temperaturen gehen auf 12 Grad zurück. Morgen Vormittag zeigt sich der Himmel bedeckt, die Sonne kämpft sich aber durch und am Nachmittag wird's freundlich. Trocken bleibt es weiterhin bei leicht kühleren 18 Grad. Der weitere Trend, bis Sonnabend geht's wieder ein Stück nach oben auf 23 Grad. Zeitweise ist es sonnig und auch der Regenschirm kann zugeklappt bleiben. Steffen Erfurt wünscht einen angenehmen Tag.
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1: Es ist locker bewölkt, so richtig schafft es die Sonne nicht. Ein böiger Wind ist unterwegs und es ist trocken bei maximal 20 Grad. Die Nacht zu morgen ist stellenweise klar, mancherorts auch bewölkt. Dabei kühlt es sich auf 12 Grad ab. Morgen versammeln sich anfangs viele Wolken, regnen wird's nicht. Zum Nachmittag hin heitert es auf, aber es ist noch etwas kühler mit 18 Grad. Der weitere Trend, am Donnerstag und Freitag wird's wieder etwas wärmer mit 23 Grad. Die Sonne scheint häufiger, am Sonnabend überwiegen die Wolken. Bis dahin ist es auch erstmal trocken. Einen schönen Tag wünscht Ihnen Steffen Erfurt.

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3: 14 Uhr.
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5: Immer wieder blinzelt die Sonne hervor. Es ziehen aber auch mal größere Wolken durch, die der böige Wind heranweht. Es ist niederschlagsfrei bei Höchstwerten heute von 20 Grad. Einige Wolken sind auch in der Nacht anzutreffen. Auch dann bleibt es trocken. Die Temperaturen gehen auf 12 Grad zurück. Morgen Vormittag zeigt sich der Himmel bedeckt, die Sonne kämpft sich aber durch und am Nachmittag wird's freundlich. Trocken bleibt es weiterhin bei leicht kühleren 18 Grad. Der weitere Trend, bis Sonnabend geht's wieder ein Stück nach oben auf 23 Grad. Zeitweise ist es sonnig und auch der Regenschirm kann zugeklappt bleiben. Steffen Erfurt wünscht einen angenehmen Tag.
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1: Die Rolle der Eisenbahn in der Geschichte Güstens. Der Personen- und Güterverkehr kannte bis Anfang des 19. Jahrhunderts nur Post- und Frachtkutschen als Transportmittel. Aber der technische Fortschritt und die damit verbundenen Vorteile der Beförderung in der vorautomobilen Phase führten zu einem raschen Ausbau von Eisenbahnstrecken Mitte des 19. Jahrhunderts. Die Bahnstrecke von Köthen nach Bernburg war 1846 und von Magdeburg nach Staßfurt 1847 vorangetrieben. Da Aschersleben sich zierte, verlief die Nord-Süd-Trasse über Güsten. Bereits 1866 war Güsten so ein Eisenbahnknotenpunkt. Die eigentliche Entwicklung der Stadt begann aber erst mit dem Bau der Eisenbahnstrecke Bernburg-Aschersleben und der Zubringerstrecke von Staßfurt im Jahre 1865-66. In den Folgejahren wurde das Streckennetz der Eisenbahn durch Güsten ständig erweitert, sodass die Stadt im Kreuzungspunkt von drei Eisenbahnstrecken lag. Dabei wurde der Streckenausbau von Neugattersleben über Güsten nach Sandersleben ungewöhnlich aufwendig. Zahlreiche Bauwerke mussten zusätzlich gebaut werden. Das waren die Brücke zwischen dem Siestal und dem Kiesschacht sowie der Damm und die Brücke am Stadion. Von Beginn an wurde diese Linie zweispurig gebaut, man nannte sie auch Ost- oder Kanonenbahn. Die zwei voneinander getrennt gebauten Bahnanlagen von Güsten wuchsen erst im Laufe der Jahrzehnte zu einem Bahnhof mit Ost- und Westseite zusammen. Durch die langen Laufwege der Dampflokomotiven bot sich der Streckenmittelpunkt Güsten als Bahnbetriebswerk zur Wartung der Loks an. Dessen Geschichte begann etwa im Jahr 1878. Die ersten Bekohlungs-, Auswasch- und Reparaturanlagen entstanden zu Beginn des Ersten Weltkrieges. Der steigende Transportbedarf von Industrie und Landwirtschaft führte zum Bau einiger Wirtschaftsstrecken, von denen heute nur noch die Trassen erkennbar sind. Viele Sangerhäuser Eisenbahner zogen nach dem Ersten Weltkrieg nach Güsten, da in Sangerhausen und Aschersleben die Güterzugzusammenstellung eingeschränkt wurde und ein Teil der Leistung von Güsten übernommen wurde. Der Eisenbahnknotenpunkt in Güsten gewann nach dem Zweiten Weltkrieg enorm an Bedeutung. Die Leistungsfähigkeit der Eisenbahner und der Anlagen waren bis zur Belastbarkeitsgrenze ausgeschöpft. Das zu DDR-Zeiten weit bekannte Bahnbetriebswerk Güsten gehört zu den größten Bahnbetriebswerken der Reichsbahn und war zu seiner Blütezeit der wichtigste Arbeitgeber der Stadt. Der Niedergang des Bahnbetriebswerkes setzte nach der Wende ein. Der bisherige Vorteil, im Zentrum der zu bespannenden Züge zu liegen, wurde nun zum Nachteil, da das neue Konzept der Bahn vorsah, lieber Standorte zu nutzen, die an den Anfangs- und Endpunkten lagen. So musste Güsten nach und nach immer mehr Leistungen abgeben. Es wurde schließlich 1995 geschlossen und liegt seitdem brach. Die Reichsbahn war immer das strukturbestimmende Unternehmen der Stadt und der Begriff Eisenbahnerstadt hatte seine volle Berechtigung. Die Erinnerung daran wird sicherlich bleiben. Dies war ein Beitrag über die Rolle der Eisenbahn in der Geschichte Güstens, gesprochen von Alina Petzel für Radio HBW.

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0: Das Harz-Bördewetter.
1: Es ist locker bewölkt, so richtig schafft es die Sonne nicht. Ein böiger Wind ist unterwegs und es ist trocken bei maximal 20 Grad. Die Nacht zu morgen ist stellenweise klar, mancherorts auch bewölkt. Dabei kühlt es sich auf 12 Grad ab. Morgen versammeln sich anfangs viele Wolken, regnen wird's nicht. Zum Nachmittag hin heitert es auf, aber es ist noch etwas kühler mit 18 Grad. Der weitere Trend, am Donnerstag und Freitag wird's wieder etwas wärmer mit 23 Grad. Die Sonne scheint häufiger, am Sonnabend überwiegen die Wolken. Bis dahin ist es auch erstmal trocken. Einen schönen Tag wünscht Ihnen Steffen Erfurt.

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1: Der Militärmusiker Wilhelm Friedrich Wiebrecht. Wilhelm Friedrich Wiebrecht wurde am 8. August 1802 in Aschersleben als ältester Sohn des dortigen Stadtmusikus Friedrich Jakob Wiebrecht geboren. Der Vater war ein vielseitiger Musiker, der etliche Instrumente beherrschte. Durch ihn wurde Wilhelm, wie dieser selbst schrieb, schon in zartester Jugend für die Musik herangebildet. Zwar besuchte er die Schule in Aschersleben, er fuhr eine Zeit lang wohl auch die höhere Schulbildung auf dem Gymnasium. Der vom Vater vorgenommene und nach Kräften geförderte musische Unterricht auf verschiedenen Blechblasinstrumenten und der Violine überwog immer mehr den Schulunterricht. Der Musikunterricht überwog so stark, dass Wilhelm Wiebrecht später feststellen musste: Große Fortschritte habe ich in der Schule nicht gemacht. Mit 17 Jahren verließ er den zuletzt zu eng gewordenen Aschersleben Rahmen. Er ging zunächst nach Dresden, dann nach Leipzig. Leipzig sollte die Stadt werden, in der er geformt und geprägt wurde. Matthäi, der damalige Gewandhaber,

Instrumentierungskunst für Militärmusik. Auf diesem Feld war etwas zu leisten. Für bestimmte Effekte fehlten geeignete Instrumente. Vorhandene mussten verbessert werden. Bereits gespielte Stücke mussten neu arrangiert werden. Neue Kompositionen waren zu schreiben. Für bestimmte Anlässe mussten mehr Musiker zusammengeführt werden. Es war schon eine große Aufgabe. Er leistete so Großes, dass er es bis zum Generalmusikdirektor sämtlicher Musikchöre des Preußischen Gardekorps brachte. Bis zum in- und ausland hochgeschätzten und gewürdigten Reorganisator der Militärmusik, der sich auch um Witwen, Waisen und Pensionskassen für Militärmusiker bemühte, starb am 4. August 1872 in Berlin. Dies war ein Bericht über den Militärmusiker Wilhelm Friedrich Wiebrecht, gesprochen von Gerda Karl für Radio HB.

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1: 15 Uhr.
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2: Immer wieder blinzelt die Sonne hervor. Es ziehen aber auch mal größere Wolken durch, die der böige Wind heranweht. Es ist niederschlagsfrei bei Höchstwerten heute von 20 Grad. Einige Wolken sind auch in der Nacht anzutreffen. Auch dann bleibt es trocken. Die Temperaturen gehen auf 12 Grad zurück. Morgen Vormittag zeigt sich der Himmel bedeckt, die Sonne kämpft sich aber durch und am Nachmittag wird's freundlich. Trocken bleibt es weiterhin bei leicht kühleren 18 Grad. Der weitere Trend, bis Sonnabend geht's wieder ein Stück nach oben auf 23 Grad. Zeitweise ist es sonnig und auch der Regenschirm kann zugeklappt bleiben. Steffen Erfurt wünscht einen angenehmen Tag.
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1: Die Ortsverlegung von Königsaue. Der Tagebau Königsaue dehnte sich weiter und weiter aus. Die DDR-Regierung beschloss, das Dorf Königsaue dem Kohleabbau zu opfern. Ein Konstruktionsbüro bekam 1962 den Auftrag, das Projekt der Ortsverlegung in Angriff zu nehmen. Als Aufgabe stand die Verlegung bzw. Umsiedlung von über 500 Haushalten. Die nicht in der Landwirtschaft tätigen Bewohner sollten nach Aschersleben umziehen. Die in der Landwirtschaft Beschäftigten wollte man ursprünglich nach Winningen umsiedeln. Nach langen Diskussionen mit den Einwohnern wurde dann doch die Errichtung des Ortes Neukönigsaue, nördlich des alten Dorfes, beschlossen. Die Straße zwischen Schadeleben und Wilsleben musste ebenfalls verlegt werden. Die Wünsche der Bevölkerung wie Datum des Umzuges oder Lage der neuen Wohnung hat man weitmöglichst berücksichtigt. Auch der Königsauer Friedhof musste der Kohle weichen. Die Verstorbenen wurden auf den Friedhof nach Aschersleben oder Neukönigsaue umgebettet. Ab 1964 begann die Umsiedlung der Dorfbewohner. Die Abrissjahre waren schwere und schmerzhafte Jahre für die Königsauer Bürger. Eleonore Hebestreit, Radio HBW.

0: Das Harz-Bördewetter.
1: Es ist locker bewölkt, so richtig schafft es die Sonne nicht. Ein böiger Wind ist unterwegs und es ist trocken bei maximal 20 Grad. Die Nacht zu morgen ist stellenweise klar, mancherorts auch bewölkt. Dabei kühlt es sich auf 12 Grad ab. Morgen versammeln sich anfangs viele Wolken, regnen wird's nicht. Zum Nachmittag hin heitert es auf, aber es ist noch etwas kühler mit 18 Grad. Der weitere Trend, am Donnerstag und Freitag wird es wieder etwas wärmer mit 23 Grad. Die Sonne scheint häufiger, am Sonnabend überwiegen die Wolken. Bis dahin ist es auch erstmal trocken. Einen schönen Tag wünscht Ihnen Steffen Erfurt.

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1: Recht herzlich willkommen zur Gratulationsrunde. Die Gratulation beginnt heute in unserem Haus, denn die Vereinsmitglieder Hans-Jürgen Streuer und Martin Lampadius feiern ihren Geburtstag. Das gesamte Team möchte auf diesem Wege alles Gute und viel Erfolg im neuen Lebensjahr wünschen. Nun können die Altersjubilare im Sendegebiet ihre Grüße hören. Los geht's in Aschersleben. Hier wünschen wir Ute Friedrich und Regina Herrmann alles Gute zum 70. Geburtstag. In Atzendorf wünschen wir Fritz Heimburg zu seinem 90. Jubiläum alles Gute, vor allen Dingen aber eine zufriedene Gesundheit. Weitere Grüße schicken wir nach Glöte an Bodo Hempel zum 70. Nach Küsten an Bärbel Braune und an Monika Ziegler auch zum 70. Aber auch nach Recklingen an Sabine Fuß zum 75. Ehrentag. Wir möchten aber auch in Hettstedt Klaus-Ulrich Pohl zu seinem 80. Wladimir Gerlitz zum 75. In Heum Angelika Hoffmann auch zum 75. Geburtstag beglückwünschen. In der Stadt Seeland, genauer gesagt in Nachterstedt, wird heute ein Ehejubiläum gefeiert. Zum 60. Hochzeitstag, also zur diamantenen Hochzeit, beglückwünschen wir Peter und Annelore Kühne, wünschen einen schönen Tag, gefüllt mit vielen schönen Erinnerungen und für die kommenden gemeinsamen Jahre alles Gute. Wir sind fast durch und die drei letzten Geburtstagsgrüße überreichen wir in Schneidlingen Jörg Schmidt zum 70. in Staßfurt Roland Kleinert auch zum 70. und in Ulzigerode Adelheid Kämpfer zum 75. Ehrentag. Zum Schluss meinen wir, Sonnenschein und gute Zeiten sollen das neue Lebensjahr begleiten. Das wünscht allen Geburtstagskindern des heutigen Tages Gerda Karl vom Radio HBW-Team.
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4: Immer wieder blinzelt die Sonne hervor. Es ziehen aber auch mal größere Wolken durch, die der böige Wind heranweht. Es ist niederschlagsfrei bei Höchstwerten heute von 20 Grad. Einige Wolken sind auch in der Nacht anzutreffen. Auch dann bleibt es trocken. Die Temperaturen gehen auf 12 Grad zurück. Morgen Vormittag zeigt sich der Himmel bedeckt. Die Sonne kämpft sich aber durch und am Nachmittag wird's freundlich. Trocken bleibt es weiterhin bei leicht kühleren 18 Grad. Der weitere Trend, bis Sonnabend geht's wieder ein Stück nach oben auf 23 Grad. Zeitweise ist es sonnig und auch der Regenschirm kann zugeklappt bleiben. Steffen Erfurt wünscht einen angenehmen Tag.
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1: Der 17er Berg in Aschersleben. Wer früher einmal mit den Betrieben geologische Bohrungen, Baumaschinen Gartersleben oder dem Rohrleitungsbau Aschersleben zu tun hatte, für den ist sofort klar, wo der 17er Berg in Aschersleben liegt. Heute ist davon nur noch der Bauwirtschaftshof der Stadt Aschersleben anstelle des Betriebsteils des Rohrleitungsbaus in der Heinrichstraße übrig. Die von der Kreuzung Bahnhofstraße, Kreuzstraße, bergauf zur Heinrichstraße hinaufführende Straße ist eigentlich nur ein besserer Weg, den sowohl Fußgänger als auch Autofahrer als Abkürzung nutzen. Kommen wir zur Herkunft des Straßennamens. Das, was heute noch von der Straße als 17er Berg übrig geblieben ist, ist eigentlich nur der Rest des ursprünglichen Geländes in Hanglage dieses Namens. Eigentlich hat sich der Berg oberhalb der Bahnhofstraße einmal bis zur Blumenstraße hinüber erstreckt und war nicht bebaut. Er war also die längste Zeit eine unbebaute Fläche. Auf der übten zur Zeit von Friedrich dem Großen Soldaten des Regiments Nummer 17 das Exerzieren oder taten das, was auch immer Soldaten sonst so tun, um ihr Handwerk zu erlernen. Die lagen im 18. Jahrhundert in Bürgerquartieren der Stadt. Da scheinen sie sich aber ziemlich unrühmlich aufgeführt zu haben. Sie tranken wohl, wie die Überlieferung berichtet, gern und viel. Oft mehr, als ihnen gut tat. Und dann machten sie sich torkelnd auf den Heimweg. So kam dann der Begriff 17er schnell als Schimpfwort für betrunkene und torkelnde Männer in der Bevölkerung auf, auch wenn sie ansonsten harmlos blieben. So blieb dann die Regimentsnummer an der Fläche hängen, auf der die 17er übten. Bleibt noch zu sagen, dass das Gelände in der ersten Hälfte des 20. Jahrhunderts parzelliert und zur Bebauung mit Einfamilienhäusern, ähnlich denen in der Blumenstraße, vorgesehen war. Doch es kam anders und der VEB Baumaschinen erweiterte seine Betriebsfläche und errichtete darauf Produktionshallen. Den Betrieb gibt es heute aber nicht mehr. Nur die ungenutzten Hallen stehen noch auf dem 17er Berg. Dies war ein Bericht über Straßennamen und deren Herkunft. Heute über den 17er Berg, eine Straße von Aschersleben, gesprochen von Jörg Buschmann für Radio HBW.

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1: Es ist locker bewölkt, so richtig schafft es die Sonne nicht. Ein böiger Wind ist unterwegs und es ist trocken bei maximal 20 Grad. Die Nacht zu morgen ist stellenweise klar, mancherorts auch bewölkt. Dabei kühlt es sich auf 12 Grad ab. Morgen versammeln sich anfangs viele Wolken, regnen wird's nicht. Zum Nachmittag hin heitert es auf, aber es ist noch etwas kühler mit 18 Grad. Der weitere Trend, am Donnerstag und Freitag wird es wieder etwas wärmer mit 23 Grad. Die Sonne scheint häufiger, am Sonnabend überwiegen die Wolken. Bis dahin ist es auch erstmal trocken. Einen schönen Tag wünscht Ihnen Steffen Erfurt.

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1: Von den ersten Tantiemen für einen Song kauft sich Bobby Troup ein grünes Buick Cabriolet. Baujahr 1941. Sein Entschluss steht fest. Der 28-Jährige will hauptberuflicher Songschreiber werden. In seiner Heimatstadt, dem beschaulichen Lancaster, Pennsylvania, ist das schwer möglich. Also steigt Bobby Anfang 1946 zusammen mit seiner frisch angetrauten Frau Cynthia in den grünen Buick und macht sich auf den Weg in die Hauptstadt des Showbiz nach Los Angeles. Die Reise führt das junge Paar über den Highway 40 bis nach St. Louis. Hinter St. Louis steuert Bobby den Buick auf den Highway 66, was Cynthia zu kindlichen Reimereien animiert. Six Nicks Picks Kicks, singt sie fröhlich vor sich hin, um Bobby kurz darauf weit weniger Kindliches ins Ohr zu flüstern. Get your kicks on Route 66. Bobby ist durchaus angetan von der unzweideutigen Forderung Cynthias, ihr frisches Eheglück gleich an Ort und Stelle zu genießen. Noch mehr ist er allerdings davon überzeugt, dass seine Frau gerade eine fantastische Liedzeile kreiert hat. Den Rest der Fahrt nach Los Angeles verbringt er damit, einen Song rund um den erotischen Gedankenblitz Cynthias zu schreiben. Als Nat King Cole wenig später eine Rohfassung des Liedes hört, ist er überzeugt von dessen Qualität und drängt Bobby, den Song zu Ende zu schreiben. Er will ihn unbedingt aufnehmen. Bereits im März 1946 ist es dann soweit. Cole singt den Song, der von erotischen Fantasien während einer langen Autofahrt inspiriert wurde. Get your kicks on Route 66.

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1: 17 Uhr.
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3: Immer wieder blinzelt die Sonne hervor. Es ziehen aber auch mal größere Wolken durch, die der böige Wind heranweht. Es ist niederschlagsfrei bei Höchstwerten heute von 20 Grad. Einige Wolken sind auch in der Nacht anzutreffen. Auch dann bleibt es trocken. Die Temperaturen gehen auf 12 Grad zurück. Morgen Vormittag zeigt sich der Himmel bedeckt. Die Sonne kämpft sich aber durch und am Nachmittag wird es freundlich. Trocken bleibt es weiterhin bei leicht kühleren 18 Grad. Der weitere Trend, bis Sonnabend geht's wieder ein Stück nach oben auf 23 Grad. Zeitweise ist es sonnig und auch der Regenschirm kann zugeklappt bleiben. Steffen Erfurt wünscht einen angenehmen Tag.
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1: Im Orchestergraben haben die Musiker Platz genommen. Was auffällt, die Instrumentengruppen weisen eine besondere Besetzung auf. Drei Saxophone klingen schließlich nur selten aus dem Graben des Großen Hauses in Halberstadt. Denn angekündigt ist ein swingendes Musical, das das Lebensgefühl und tanzbeingehende Musik der 30er Jahre heraufbeschwört. Die Premiere ist auch eine für Chordirektorin Julia Domascheva. Erstmals übernimmt sie die musikalische Leitung einer großen Abendproduktion, die sie frisch und mit lockerer Dirigierhand bestens meistert. Es klingelt zum letzten Mal, Ruhe zieht im großen Haus ein. Der Vorhang öffnet sich, das Orchester setzt ein und jeder, der sich noch an den Film Montag in Willi Schwabes Rumpelkammer erinnert, der erkennt den Musikstil der 1930er Jahre mit seinen großen, opulent ausmusizierten Hits. Der Mann, der Sherlock Holmes war, geht ja in diese Epoche zurück, die Heinz Rühmann und Hans Albers auch im Uferfilm von 1937 prägten. Auf den stützten sich Marc Schubrink, der mit GZSZ-Star Ulrike Frank verheiratet ist, mit seiner Musik und Wolfgang Adenberg, von dem Buch und Liedertexte stammen. Die amüsante Geschichte über zwei erfolglose Privatdetektive, die auf einer Reise zur Weltausstellung von London nach Brüssel mit Sherlock Holmes und Mr. Watson verwechselt werden und so sowohl in verbrecherische als auch amoröse Abenteuer schlittern, singen nicht nur heimische Akteure, sondern auch Gäste wie Christine Owen als Jane Barry und Lena Poppe als ihre Schwester Mary. Das heimische Publikum kennt Poppe bereits in der Rolle der Marie in Wie werde ich reich und glücklich und als Mina in der Dracula-Inszenierung vom Halberstädter Chefdramaturgen Marco Misgajski. Der saß mit dem Bielefelder Stadttheater-Chefdramaturgen im Zuschauerraum. Schließlich habe nach der recht erfolgreichen Uraufführung des Musicals in Dresden, dessen Haus vor fast genau 2 Jahren, den Mix aus Kriminalstück, Love Story und Verwechslungskomödie auf die Bühne gebracht. In der herrlichen Ausstattung von Bernhard Bruchhardt singen, intrigieren, lachen und tanzen jedoch vornehmlich die Mitglieder des hiesigen Ensembles. Tobias Amadeus Schöner und der seit einem Jahrzehnt fest engagierte lyrische Bariton Michael Rapke wirken als Morris Flynn und Mackie McMufferson als eingefleischtes Duo, das in klassischem Detektivoutfit die schwierigen Rätsel des Lebens lösen. Ihren Widerpart als Colette Gunnimer übernimmt Bettina Perax, die zuletzt in großen Opern- und Operettenrollen gefeiert, sich wunderbar fies als Gangsterbossin durch die Szenerie bewegt und im Umgang mit den Mitkriminellen und Detektiven richtig schmerzhaft zulangt. In der Halbzeitpause des Zweiakters hat der Besucher durchaus Zeit, über diesen Zweiakter zu reden. Alle auf Position. Und dann geht es wieder sehr nah ran an die Musik. Immer wieder sind es die Chormitglieder, die unterwegs sind. Sie sitzen in angedeuteten Zugabteilen, schlagen ihre historischen Zeitungen auf und singen später im Gericht, wo Richter und Staatsanwalt klassisch Perücke tragen. Was überzeugt, sind zauberhafte Tanzeinlagen, für deren Einstudierung Michaela Thiel verantwortlich zeichnet. Besonders die Steppeinlagen der beiden näheren Schwestern dürften Szenenapplaus in der Premiere und bei den Gastspielen zwischen Quedlinburg, Itzehoe, Bernburg und Rheine garantieren. Auf der Bühne klären die Doubles des wohl berühmtesten Detektivs der Literaturgeschichte und seines Mitstreiters Dr. Watson schließlich, wo die echte blaue Mauritius versteckt ist. Ende gut, alles gut. Fast überhört man, als der Zug nach London zurückrollt, den Satz, der vielleicht schon den nächsten Fall ankündigt. Bis demnächst aus Ihrem Theater, Ihr Uwe Kraus.
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1: Es ist locker bewölkt, so richtig schafft es die Sonne nicht. Ein böiger Wind ist unterwegs und es ist trocken bei maximal 20 Grad. Die Nacht zu morgen ist stellenweise klar, mancherorts auch bewölkt. Dabei kühlt es sich auf 12 Grad ab. Morgen versammeln sich anfangs viele Wolken, regnen wird's nicht. Zum Nachmittag hin heitert es auf, aber es ist noch etwas kühler mit 18 Grad. Der weitere Trend, am Donnerstag und Freitag wird es wieder etwas wärmer mit 23 Grad. Die Sonne scheint häufiger, am Sonnabend überwiegen die Wolken. Bis dahin ist es auch erstmal trocken. Einen schönen Tag wünscht Ihnen Steffen Erfurt.

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1: Vom Besuch eines Astronauten bis hin zum Denkmaltag gibt es heute wieder viele verschiedene Veranstaltungen und die darf ich, Vanessa Heine, Ihnen heute vorstellen. Ja, fangen wir gleich an mit der Reise in den Weltraum, denn der Astronaut Gerhard Hiele ist zu Gast in Aschersleben. Den Sternfreunden ist es gelungen, den deutschen Astronauten Gerhard Hiele anlässlich des 50. Planetarium-Jubiläums nach Aschersleben zu holen. Er war Mitglied der Crew der Space Shuttle-Mission STS-99, die die Erdoberfläche im Jahr 2000 erstmals mit einem Radar sehr genau vermessen hat. Über diese Reise und mehr berichtet er heute um 19 Uhr im Bestsornhaus in Aschersleben. Der Eintritt ist frei und die Tickets erhalten Sie in der Aschersleber Touristinfo. Wenn Sie Lust auf Kunst haben, dann werden Sie bei der neuen Ausstellung der Wernigeröder Künstlerin und Grafikdesignerin Anke Duda fündig. Sie gibt Einblicke in eine weitestgehend verborgene Parallelwelt ihrer Arbeit. Laut der Künstlerin wird diese Ausstellung die einzige ihrer Art sein und bleiben. Ob Zorn, Euphorie oder Stille, Anke Duda greift intuitiv zu Arbeitsgeräten, die ihrem Impuls entsprechen. So entsteht ein Spektrum aus Collagen, grafischen Serien, experimentellen Darstellungen und Fotografien. Da wird gedruckt, geritzt, gespachtelt oder dick aufgetragen. Zur Vernissage sind alle Interessierten herzlich eingeladen, heute um 19 Uhr in der Rektoratsvilla der Hochschule Harz in Wernigerode. Die Ausstellung ist bis Ende November zu sehen. In Pömmelte gibt es die Kräuterwerkstatt. Die Kräuterfrau führt sie auf die umliegenden Wiesen des Ringheiligtums und zeigt, welche pflanzlichen Schätze die Natur jahreszeitlich bereithält. Dabei erfahren Sie auch viel Wissenswertes.

Höhepunkte sind Springen und Dressur bis zur schweren Klasse, ein Voltigierprogramm und die Qualifikation zum Partner Pferd Cup in Leipzig. Pferd und Mensch freuen sich auf zahlreiche Besucher vom Freitag bis Sonntag in Westeregeln. In Aderstedt findet ein Chorkonzert statt. Der Silcher Chor gibt ein Konzert zur späten Sommerzeit unter dem Titel »Geh aus mein Herz und so freut« am Sonnabend um 15 Uhr in der Kirche in Aderstedt. Am Sonntag ist die Kirche von 10 bis 17 Uhr für Besichtigungen offen. In Hohenergsheim gibt es neben einem Theaterstück auch noch eine Ausstellung und eine ausführliche Schlossführung. Im Rahmen eines Kulturwochenendes zum Tag des Denkmals nimmt die das Ensemble Theatrum mit in eine Zeit kultureller Blüte im 18. und 19. Jahrhundert. Das Theaterstück Impressionen aus der Schlossgeschichte macht sie mit den einstigen Bewohnern und Gästen des Schlosses bekannt. Tragische, ernste und heitere Momente werden musikalisch in Szene gesetzt am Sonnabend um 18.30 Uhr. Einen Tag später wird die Ausstellung Neue Kunst in alten Mauern eröffnet. Nicoline Kruse und der Maler Stefan Fredeboll aus Nordrhein-Westfalen laden Sie ein zu einem spannenden bildnerischen Dialog am Sonntag um 11 Uhr. Und zum Tag des offenen Denkmals findet eine besonders ausführliche Schlossführung statt am Sonntag um 15 Uhr. Das alles gibt's im Schloss Hohenergsheim.

In Quedlinburg geht der Musiksommer zu Ende. Zum Abschluss erklingen die große Messe von Franz Schubert und die berühmte Rhapsodie von Johannes Brahms. Unter der Leitung von Kirchenmusiker Alexander Kulo musizieren Solisten, das Kammerorchester Musica Juventa, der Quedlinburger Oratorenchor und Mitglieder der Kantorei Wernigerode. Ein festlicher Abend für alle Klassikliebhaber am Sonnabend um 19 Uhr in der Marktkirche St. Benedikti in Quedlinburg. Geschichtlich geht's weiter, denn in Aschers Leben gibt's einen Vortrag. Am Vorabend des Tages des offenen Denkmals berichtet Stadthistoriker Andreas Bleth über Klöster und Kapellen im ausgehenden Mittelalter in Aschersleben. Alle Interessierten sind herzlich dazu eingeladen, beim Askanischen Geschichtsverein am Sonnabend um 19 Uhr im Rondell auf dem Kötzplatz in Aschersleben. Der Tag des offenen Denkmals findet statt und für diesen einen Tag im Jahr öffnen 1000 historische Städte ihre Türen und locken Millionen interessierte Besucher an. Hettstedt macht da keine Ausnahme. Die teilnehmenden Objekte sind zum Beispiel der Kunstzuckerhut oder die Druckerei Heise. Aber auch in den Ortsteilen öffnen das Sonnenschloss Wahlbeck, das Mansfeldmuseum im Humboldtschloss oder die Kupferkammerhütte ihre Türen. Zwischen den Stationen fährt halbstündlich ab 11 Uhr ein kleiner Shuttlebus am Sonntag in und um Hettstedt. In Bräunrode wird zum Pfarrfest eingeladen. Hier wird der Tag mit einem Gottesdienst und dem Künstler Rosenexpress aus Sangerhausen mit einem Konzert begangen. Auch am Sonntag ab 14 Uhr. Und auch Aschersleben nimmt am Tag des offenen Denkmals teil. Auch hier stehen dann zahlreiche Gebäude offen, so etwa das Rathaus, der Graue Hof, das Haus 1 des Stephaneums, sowie das Kriminalpanoptikum, das Museum, drei Türme der Stadtbefestigungsanlage, aber auch zahlreiche Sakralbauten in Aschersleben und in den Ortsteilen. Mit der Mauerstraße 2, dem Klosterhof 5, der Hohenstraße 9 und 10, sowie Halken 6 und 7 sind auch mehrere Privatbauten zugänglich, am Sonntag ab etwa 11 Uhr in und um Aschersleben. In Bernburg erklingt zum Tag des offenen Denkmals ein Extrakonzert aus der Reihe Kurze Orgelzeit am Sonntag. Zu hören sind Werke von Johann Sebastian Bach, Tommaso Albinoni und Jacques Nicolas Lemont. Am Sonntag um 11.30 Uhr in der Bernburger Marienkirche. Und zu guter Letzt steht in Staßfurt Kabarett auf dem Programm. Inka Meyer hat von ihrer Großmutter so einiges geerbt. Neben funkelnden Augen und sprühendem Witz leider auch ein Immunsystem, das im Kampf gegen Krankheiten eher Pazifist ist. Und so düst sie durch das Gesundheitssystem. Per Anhalter durch die Praxis. Ihre Kabarettshow Highway to Health gleicht einem chirurgischen Eingriff, denn wer gesund sein will, muss lachen. Aber Vorsicht, Inka Meyer ist

0: ansteckend und sie hat ihren Arzttermin am Sonntag um 16 Uhr im Salzlandtheater Staßfurt. Und das waren sie, unsere Freizeittipps am Mittwoch. Ich wünsche Ihnen noch einen schönen Tag. Im Studio war Vanessa Heinl.
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3: Heute Abend ist es überwiegend wolkig, aber es bleibt trocken. Die Höchstwerte liegen bei 19 Grad. In der Nacht zum Donnerstag ist der Himmel dann nur noch leicht bewölkt und regnen wird es nicht. Die Temperaturen sinken auf 12 Grad ab. Morgen gibt es einen Mix aus Sonne und Wolken. Regen bleibt aus und das Thermometer zeigt maximal 18 Grad an. Der weitere Trend. Auch in den nächsten Tagen wechseln sich Sonne und Wolken ab. Niederschlag ist nicht zu erwarten und die Temperaturen liegen bei etwa 22 Grad. Einen schönen Abend wünscht Ihnen Vanessa Heinel.
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Rain. Einmal schönen guten Abend. Sprache alle. Einen wunderschönen guten Abend an Ricky QLB, an Paka, an Rumsbums, an die Leute auf Instagram und Facebook auch. Und der Paka wünscht sich hier gleich Trinity. Natürlich, das spiele ich dir sehr, sehr gerne. Und herzlich willkommen bei Live Lounge Unplugged auf Radio HB.

Es war natürlich bewusst so, dieser falsche Akkord, der da war. Von daher brauche ich mir nichts vorzuwerfen. Ich habe heute gedacht, dass es vielleicht mal ein bisschen in die Country-Musik geht, weil es da ganz viele tolle, das ist auch ganz viele tolle Lieder gibt. Und habe hier ein wunderschönes Lied von Garth Brooks rausgesucht. Ihr kennt das bestimmt von Ronan Keating.

Wow, wow, wow. Ich bin mir gerade nicht sicher, ob es nebenbei bei mir geklingelt hat oder nicht. Ich weiß das nicht. Ich glaube, die Nachbarn haben ein Paket angenommen. Und vielleicht wollten die das gerade abgeben und haben gehört, dass hier Halligalli ist, und aber keiner aufmacht. Das ist, es tut, also falls ihr irgendwie das mal seht, es tut mir leid. Die Nachricht kommt immer, wenn er sich auf seine Smartwaage stellt. Woher weißt du, dass ich eine Smartwaage habe, die auch Körperfett und Proteinanteil misst? Aber das, ich glaube nicht, dass das in irgendeiner Weise stimmt, wenn die Waage nur deine Füße bemerkt und daraus schlussfolgert, wie viel Körperfett du hast. Erik, du bist ja quasi Experte, du kannst ja mal, wenn du möchtest, dazu was sagen, ob das funktioniert mit diesen Waagen. Und was diese Waage eigentlich macht, schickt diese Waage Strahlen nach oben bis ins Hirn und checkt dann da, was los ist, oder ist das ganz anders? Na, es gibt ja so Waagen, wo man sich draufstellt und dann sagen die dir erstmal, und dann sagen sie dir, dass du zu viel Körperfett hast oder das, was weiß ich, oder wie viel Muskelmasse du hast. Hast du Muskelmasse zugelegt? Hast du welche verloren? So meine ich jetzt das. Also so intelligente Waagen. Ja, mehr sage ich jetzt dazu nicht. Das hängt mit dem Widerstand der ausgeschickten Spannung zusammen. Alles klar. Okay. Also wenn man ganz gespannt ist, wie viel man jetzt wieder wiegt, dann gibt es ganz andere Ergebnisse, glaube ich.

Das war Chris Stapleton, noch in der Band The Steel Drivers, als er noch so, ja, so Bluegrass-Rock gemacht hat. Sehr cooles Lied. Ich muss kurz was trinken. Rumsbums, musstest du dir heute eigentlich auch wieder eine Spritze geben? Oder bist du jetzt quasi clean? Hast du nicht geschrieben, du hast irgendwie Betäubungsspritzen bekommen oder was weiß ich? Kurz mal stimmen, irgendwas passt da nicht. Ach so, vor der Operation. Das war sogar eine Operation. Ach ja, stimmt. Abgerissen und drauf genäht. Ich sage aber nicht was.

Towns Van Zandt. Und jetzt spiele ich Leaving on a Jet Plane für den lieben Rumsbums, damit der sich mal wieder kuriert. Damit der sich mal wieder auskuriert hier.

Yeah! Für den Rumsbums, Leaving on a Jet Plane. Hast du es überhaupt gehört? Bist du gerade noch da? Das gibt's ja wohl nicht. Hallo Marsilux, schön, dass du da bist. Liebe Grüße nach Ballenstedt. Ich hoffe, dir geht's auch gut.

Nein, das mache ich jetzt nicht. Natürlich nicht. Wer errät, worauf ich jetzt hinaus wollte, kann sich mit mir einen Preis angucken. Daniel, schöne Grüße nach Ballenstedt und auf Facebook. Sehr, sehr schön. Ich hoffe, dir geht's gut. Schön, dich zu lesen. Ich sehe ja nur deinen Namen. Einmal zu Karussell, als ich fortging, meine Damen und Herren.

Karussell, als ich fortging. Wunderschönes Lied und das kann man ruhig mal singen. Oh! Hallo, hallo, lieber Schambolzen 2.0 auf Instagram. Schön, dass du da bist. Voll cool. Ich bin jetzt bei Joni Mitchell. Wer hier alles wohnt, ist der Wahnsinn. Both sides now. Hallo, hallo, hallo. Hallo, hallo, hallo, zurück. Hätte ich jetzt eine Hand frei, würde ich voller Freude winken. Aber es geht leider nicht. Denn diese Hände müssen Saiten streicheln, wie sie noch nie Saiten gestrichelt haben. Sorry.

Was ist denn Picoballa? Okay, ich höre jetzt auf. Ich werde ja dieses Lied hier nicht verunstalten. Deswegen spiele ich jetzt für Daniel 500 Miles.

The Proclaimers, 500 miles for the Daniel in the Ballenstedt town of the Harz Mountains. Gänsehaut, so muss es sein. Voll cool, dankeschön. Und was sind jetzt hier Picoballa? Könnt ihr mir das mal erklären? Ich bin jetzt neugierig. Ich habe übrigens immer noch nicht das Nutella-Eis essen können. Ich hoffe, ich kriege das morgen irgendwie hin. Ich habe gehört, im Edeka soll es das vielleicht geben. Und vielleicht auf meiner Fahrt nach Ballenstedt morgen komme ich an irgendeinem Edeka vorbei und gucke, ob das da ist. Ich bin sehr gespannt. Daniel, falls du schon weißt, wo in Ballenstedt es dieses Nutella-Eis gibt, kannst du das ja mal kurz droppen. Und Jule, hallo, guten Abend. Schön, dass du da bist. Und du könntest es droppen. Und ja, Gummis pink-blau. Nee, da bin ich raus. Maja, da bin ich leider raus. Ich weiß genau, was du meinst. Das ist so wie so Gummizeug. Da bin ich überhaupt kein Freund von. Viel Spaß, mehr für euch, das ist doch der Vorteil dabei. So, pass auf.

Das war das 90er Jahre Techno-Medley auf akustischer Gitarre, meine Damen und Herren. Toll, toll, toll, toll, toll. Immer wieder eine Freude, dich zu sehen und dir bei deinen Liedern zuzuhören. Fetzt und jetzt noch Volker, herrlich, Wahnsinn. Daniel, schön, dass du hier bist. Ich freue mich auch immer, wenn ich dich lesen kann. Und da fallen mir, wie gesagt, das letzte Mal habe ich das schon erzählt, da fallen mir immer diese schönen alten, lustigen Stories ein. Und ich weiß noch, als wir uns so eine große Butze gebaut haben, die so übelst groß war, also zweigeschossig oder dreigeschossig, und das ganze Ding aus Paletten und so, und es ist dann nach vorne einmal rum umgefallen und drin saß unter anderem auch ich. Und wir waren dann alle unter diesen Paletten begraben. Es war sehr lustig. Naja, es hätte natürlich auch ein bisschen schiefer gehen können, als es war, aber ist es nicht. Ist es nicht. Und das ist ja das Schöne an Kindheit, meine Damen und Herren. So, Katrin ist hier auf Instagram dabei. Halli, hallo, hallöle. Schön. Wunderbar. Jörg ist heute gut drauf. Ja, das stimmt. Ich habe geschlafen. Ich habe mal wieder geschlafen. Habe ich irgendeinen Liedwunsch vergessen? Ich glaube nicht, oder? Und Volker geht's hier auch gut, finde ich super. Ich wollte ja ursprünglich eigentlich so heute ein bisschen in diese andere Musikrichtung gehen, die mit C beginnt. Und das mache ich jetzt auch. Ich spiele jetzt einen. Ja, meinen. Oh, was denn? Was hast du denn gewünscht? Ich spiele jetzt einmal kurz die Billy Joe Spears und dann auch sehr gerne was von Reinhard Meiner. Einen eigenen Titel, alles klar.

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2: 19 Uhr.
3: Das Harz-Börde-Wetter.
4: Heute Abend ist es überwiegend wolkig, aber es bleibt trocken. Die Höchstwerte liegen bei 19 Grad. In der Nacht zum Donnerstag ist der Himmel dann nur noch leicht bewölkt und regnen wird es nicht. Die Temperaturen sinken auf 12 Grad ab. Morgen gibt es einen Mix aus Sonne und Wolken. Regen bleibt aus und das Thermometer zeigt maximal 18 Grad an. Der weitere Trend. Auch in den nächsten Tagen wechseln sich Sonne und Wolken ab. Niederschlag ist nicht zu erwarten und die Temperaturen liegen bei etwa 22 Grad. Einen schönen Abend wünscht Ihnen Vanessa Heinel.

Mein Name ist Christoph Schrader und ich heiße Sie recht herzlich willkommen zu Banzai, dem Magazin für Anime, Manga, Japan und Asien hier auf Radio HBW. In der heutigen Sendung gibt es leider nur Musik, allerdings habe ich mir eher sehr viel Mühe gegeben bei der entsprechenden Auswahl. Und zwar wird die circa gesamte erste halbe Stunde gefüllt sein mit Musik von den Anime Allstars. Diese Gruppierung ist schon ein bisschen älter. Und entsprechend alt sind auch die Animes, deren Openings, Insert-Songs und Endings sie auch gesungen haben. Mehr sage ich dazu erstmal nicht. Man erkennt es bereits soundtechnisch. Und in der zweiten Hälfte gibt es dann eher modernere Musik, komplett frei wild von, sei es K-Pop-Bands, Anime-Songs oder Songs aus Computerspielen. Damit erstmal viel Spaß bei der heutigen Sendung.

Dies war es aber bereits mit der heutigen Sendung von Banzai, dem Magazin für Anime, Manga, Japan und Asien hier auf Radio HBW. Bei der abschließenden Bearbeitung dieser Sendung ist mir aufgefallen, dass ich gezielt die Lieder zu Detektiv Conan außen vor gelassen habe. Also insbesondere auch bei den Songs von den Anime Allstars, denn die hatten ja doch eigentlich schon sehr gute. Wieso ich diese Lieder von Detektiv Conan außen vor gelassen habe, gibt es entweder in der nächsten oder in der übernächsten Sendung zu hören, wenn ich die Interviews von der Kontaku entsprechend sende. Allerdings ist das Interview wahrscheinlich ein bisschen weiter hinten, weil ich nach der chronologischen Reihenfolge gehe und damit dürfte es dann erst in 2 Wochen gesendet werden. Schalten Sie also auch nächste Woche wieder ein. Bis dahin wünsche ich Ihnen eine angenehme Woche. Ihr Chris Thomas Schrader.

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1: 20 Uhr.
0: Das Harz-Bördewetter.
2: Heute Abend ist es überwiegend wolkig, aber es bleibt trocken. Die Höchstwerte liegen bei 19 Grad. In der Nacht zum Donnerstag ist der Himmel dann nur noch leicht bewölkt und regnen wird es nicht. Die Temperaturen sinken auf 12 Grad ab. Morgen gibt es einen Mix aus Sonne und Wolken. Regen bleibt aus und das Thermometer zeigt maximal 18 Grad an. Der weitere Trend. Auch in den nächsten Tagen wechseln sich Sonne und Wolken ab. Niederschlag ist nicht zu erwarten und die Temperaturen liegen bei etwa 22 Grad. Einen schönen Abend wünscht Ihnen Vanessa Heinel.
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1: 21 Uhr.
0: Das Harz-Börde-Wetter.
2: Heute Abend ist es überwiegend wolkig, aber es bleibt trocken. Die Höchstwerte liegen bei 19 Grad. In der Nacht zum Donnerstag ist der Himmel dann nur noch leicht bewölkt und regnen wird es nicht. Die Temperaturen sinken auf 12 Grad ab. Morgen gibt es einen Mix aus Sonne und Wolken. Regen bleibt aus und das Thermometer zeigt maximal 18 Grad an. Der weitere Trend. Auch in den nächsten Tagen wechseln sich Sonne und Wolken ab. Niederschlag ist nicht zu erwarten und die Temperaturen liegen bei etwa 22 Grad. Einen schönen Abend wünscht Ihnen Vanessa Heinel.
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1: 22 Uhr.
0: Das Harz-Börde-Wetter.
2: Heute Abend ist es überwiegend wolkig, aber es bleibt trocken. Die Höchstwerte liegen bei 19 Grad. In der Nacht zum Donnerstag ist der Himmel dann nur noch leicht bewölkt und regnen wird es nicht. Die Temperaturen sinken auf 12 Grad ab. Morgen gibt es einen Mix aus Sonne und Wolken. Regen bleibt aus und das Thermometer zeigt maximal 18 Grad an. Der weitere Trend. Auch in den nächsten Tagen wechseln sich Sonne und Wolken ab. Niederschlag ist nicht zu erwarten und die Temperaturen liegen bei etwa 22 Grad. Einen schönen Abend wünscht Ihnen Vanessa Heine.
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1: Das Harz-Börde-Wetter.
2: Heute Abend ist es überwiegend wolkig, aber es bleibt trocken. Die Höchstwerte liegen bei 19 Grad. In der Nacht zum Donnerstag ist der Himmel dann nur noch leicht bewölkt und regnen wird es nicht. Die Temperaturen sinken auf 12 Grad ab. Morgen gibt es einen Mix aus Sonne und Wolken. Regen bleibt aus und das Thermometer zeigt maximal 18 Grad an. Der weitere Trend. Auch in den nächsten Tagen wechseln sich Sonne und Wolken ab. Niederschlag ist nicht zu erwarten und die Temperaturen liegen bei etwa 22 Grad. Einen schönen Abend wünscht Ihnen Vanessa Heine.
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0: 0 Uhr.
1: Das Harz-Börde-Wetter.
2: In der Nacht ist es teilweise bewölkt, aber regnen wird es nicht. Die Tiefstwerte liegen bei 12 Grad. Heute gibt es am Tage eine Mischung aus Sonne und Wolken, aber es bleibt trocken. Die Höchstwerte liegen bei 18 Grad. Heute Abend ist es dann meist bewölkt und die Temperaturen sinken auf 15 Grad ab. Regnen wird es auch dann nicht. Der weitere Trend. In den kommenden Tagen geht es mit einem Wechsel aus Sonne und Wolken weiter. Der Regen bleibt dann aus und die Höchsttemperaturen liegen bei 22 Grad. Eine angenehme Nacht wünscht Ihnen Vanessa Heinl.
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1: Die Anfänge von Handwerk und Gewerbe in Aschersleben. Aschersleben wird immer wieder als eine Ackerbauernstadt bezeichnet. Obwohl die städtische Entwicklung und der Wohlstand Aschers-Lebens auch oder gerade auf das Wirken von Handwerkern und Händlern zurückgeht. Sicher, der Anteil und die Präsenz der Landwirte waren groß, zumal Handwerker und Händler nebenbei immer noch Ackerbau betrieben. Aber mit der städtischen Entwicklung, der Bildung von Zünften und der Beteiligung am politischen Geschehen gelangten Handwerker und Händler in der Stadt zu immer größerem Einfluss. Es bildeten sich allmählich Magistrat und Stadträte heraus, wo die angesehensten Handwerker und Händler mitwirkten. Die Kaufleute organisierten sich in Gilden und bauten gemeinschaftlich Hallen, Kauf- und Lagerhäuser. Die Handwerker fanden sich in Zünften zusammen. Schon im 12. Jahrhundert gab es in Aschersleben 6 Gilden. Am Anfang war allerdings die strenge Trennung zwischen Gilde und Zunft noch nicht stark ausgeprägt. Es gab die Gilden der Kaufleute, Schuhmacher, Bäcker, Fleischer, Schneider und der Brauherren. Durch die Verfügung des Fürsten Otto I. vom Mai 1304 kamen dann die Schmiede und Leineweber hinzu. 1377 hatte der Magistrat in mehreren besonderen Gesetzen den Verkauf von Waren durch fremde Händler festgelegt. So eine Art kommunale Wirtschaftsförderung, würden wir heute vielleicht sagen. Fremde Händler hatten eine ganze Reihe zusätzlicher Dinge zu beachten, die heimischen Kaufleuten erspart blieben. Historisches aus Aschersleben von Dirk Michael für Radio HBW.

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1: Die Schierstädter Straße in Aschersleben. Bei der Namensgebung greift man gern auf Besonderheiten der Gegend, auf überlieferte Flurbezeichnungen oder Personen der Geschichte oder der Gegend zurück. Die einfachste Erklärung ergibt sich jedoch dann, wenn man auf dieser Straße zum nächstgelegenen oder einem Ort mit überregionaler Bedeutung kommt. So ist es auch bei der Schierstädter Straße. Fährt man aus Aschersleben über die Lindenstraße hinaus, gelangt man auf die Schierstädter Straße. Und wenn man dieser Straßenführung folgt, kommt man über die Schierstädter Chaussee in Groß-Schierstädt an. So ist die Herkunft des Namens geklärt. Die Schierstädter Straße beginnt am Ende der Lindenstraße, dort, wo sich die Straße teilt. An dieser Weggabelung geht's nach rechts in Richtung Busch und Salzkot. Nach links gelangt man auf die Schierstädter Straße, die die Eisenbahnstrecke nach Halle überquert und in Höhe der städtischen Kläranlage endet. Hier geht sie dann in die Schierstädter Chaussee über. Sie hörten einen Bericht über Straßennamen im Harzbürgerland und heute über die Schierstädter Straße in Aschersleben, gesprochen von Gerda Karl für Radio HBW.

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1: Das alte Zollhaus in einer langen Reihe von Aschersleben. Das Recht, Zölle festzusetzen und zu erheben, hatten im Mittelalter nur der Kaiser oder die Könige. Später ging dieses Recht auf den jeweiligen Landesherren über. Das konnten dann auch Kirchenstaaten, kleine Feudalstaaten oder auch freie Reichsstädte sein. Nur sie durften Zollstellen errichten und Zölle erheben lassen. Wenn damals von einem Zoll die Rede war, meinte man damit eigentlich den Wegzoll. Ein Wegzoll, auch Wegezoll oder Wegegeld genannt, war eine Abgabe an den jeweiligen Grundherren, die von Reisenden und Kaufleuten bezahlt werden mussten. Dafür durften sie im Gegenzug die Straßen- und Wasserwege des Landes nutzen. Wegzoll war besonders im Mittelalter stark verbreitet. Heute sagt man wohl Maut dazu. Und da es auf den damaligen Autobahnen keine elektronisch gesteuerten Mautbrücken gab, musste der Wegzoll meist an strategischen Stellen wie Brücken oder Stadttoren bar entrichtet werden. Und wer nicht zahlen wollte oder konnte, für den ging es dann eben nicht weiter. Da hieß es dann, du kommst hier nicht rein. Eine spezielle Form des Wegzolls war der Pflasterzoll, der für die erstmalige Pflasterung und im Idealfall für den anschließenden Erhalt der Straße gezahlt werden musste. Da schon damals die Begeisterung, Zölle und Steuern zahlen zu müssen, sich in Grenzen hielt, versuchten einige Handelsreisende schon einmal, dem zu entgehen. Sie wichen dann auf Nebenstrecken aus. Das ging aber auch nicht lange gut. Dafür wurde dann die nächste Steuer eingeführt, der Wehrzoll. Da die Landesherren schon damals oft chronisch knapp bei Kasse waren, verkauften, verliehen oder verpfändeten sie das Recht der Zollhoheit. Im Jahr 1443 erwarb der Rat der Stadt Aschersleben die eigene Zollhoheit und das Recht zur Ausübung des Marktrechts vom Bischof von Halberstadt. Mittels Zollhäusern wurden an drei verschiedenen Stellen der Stadt die Zölle erhoben. Das war zunächst am Zollberg, dann auf der Steinbrücke 47 sowie bei der Ratswaage auf dem Markt 25. Die Zollstellen wurden gemeinsam mit einer Schankwirtschaft von der Stadt an Bürger verpachtet. Die Zollabgaben wurden im Gasthaus erhoben. Durchaus clever, denn Reisende hatten auch damals Hunger und Durst. Da ließ sich neben dem Zoll gleich zweimal verdienen. Im Jahr 1819 wurden in Preußen alle Kommunal- und Binnenzölle aufgehoben. Die Zölle mussten jetzt nur noch an der Landesgrenze entrichtet werden. Der Sitz des Aschersleben Hauptzollamtes war zuerst Quedlinburg und ab dem Jahre 1820 Halberstadt. Dann gab es einen fast zehnjährigen Zollkrieg zwischen Preußen und Anhalt, zugleich eine Blütezeit des Schmuggels. Dies war der geografischen Lage und Zersplittertheit des anhaltinischen Territoriums geschuldet. Schließlich war der östliche Landesteil Anhalts von Preußen völlig umschlossen und daher für Preußen Zollinland. Dies war ein historischer Bericht über Zoll, heute über das alte Zollhaus in der langen Reihe von Aschersleben, gesprochen von Jörg Buschmann von Radio HBW.

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1: 1 Uhr.
2: Das Harz-Börde-Wetter.
3: In der Nacht ist es teilweise bewölkt, aber regnen wird es nicht. Die Tiefstwerte liegen bei 12 Grad. Heute gibt es am Tage eine Mischung aus Sonne und Wolken, aber es bleibt trocken. Die Höchstwerte liegen bei 18 Grad. Heute Abend ist es dann meist bewölkt und die Temperaturen sinken auf 15 Grad ab. Regnen wird es auch dann nicht. Der weitere Trend. In den kommenden Tagen geht es mit einem Wechsel aus Sonne und Wolken weiter. Der Regen bleibt dann aus und die Höchsttemperaturen liegen bei 22 Grad. Eine angenehme Nacht wünscht Ihnen Vanessa Heinl.
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1: Der gute Berggeist. Nicht immer haben wir Menschen das Glück, dass wir mit der Welt der Geister gut auskommen. So wie bei uns Menschen gibt es wohl auch bei den Geistern die von der guten und die von der weniger guten Sorte. Oder auch nicht. Schließlich sind es ja nur Sagengestalten. Und Sagengestalten spielen in der Welt der Bergmänner eine große Rolle. Klar doch, nur von dürftigem Licht ausgeleuchtet, in mehr als engen Gängen, tief unter der Erde, kann einem schon mal der eine oder andere Geist begegnen. Einst lebte ein Bergmann mit seiner Familie im Harz. Der schien das Pech gepachtet zu haben. Erst hatte er kein Glück und dann kam auch noch zu allem Überfluss Unglück hinzu. Die einzige Kuh war ihm eingegangen. 5 Hühner waren erstickt, weil sie wohl das falsche Futter gefressen hatten. Und die Schwarzkittel hatten seinen Rüben- und Kartoffelacker verwüstet. Und der nahende Winter versprach hart zu werden. Auf jeden Fall, die Vorräte waren knapp bemessen. So wusste der arme Bergmann vor lauter Sorgen nicht ein und noch aus. Wie sollte er bloß seine Familie über den Winter bekommen? Eines Morgens verabschiedete er sich von seiner Frau, um wie üblich in den Berg einzufahren. Beim Abschied sagte er missmutig zu ihr: "Ach Frau, der gute Bergmönch hat schon so vielen geholfen, wenn er mir doch auch einmal begegnen würde." Doch seine Frau wollte von Geistern nichts wissen, von Bösen nicht und auch nicht von Guten. Sie vertrat die Meinung, dass die Not schon wieder vergehen würde, wenn sie beide gesund bleiben würden und nur tüchtig schaffen könnten. Am Schacht angekommen, kurz bevor er einfahren konnte, stand plötzlich der Bergmönch vor ihm. Er ließ sich von ihm die Grubenlampe geben und füllte sie mit Öl aus seinem Horn. Bevor der Bergmann den Bergmönch noch etwas fragen konnte, hielt er ihm schnell den Finger auf den Mund und gebot ihm, so zu schweigen und in den Schacht einzufahren. Zum Schichtende stand der Bergmönch erneut vor dem Bergmann, legte ihm wieder den Finger auf den Mund. Diesmal gab er ihm aber einen großen Steinbrocken, der wohl mehrere Pfund wog. Dann bedeutete er dem Bergmann, nach Hause zu gehen und für immer über das Vorgefallene zu schweigen. Wie ihm geheißen, ging er nach Hause. Dort angekommen, schaute er sich erst jetzt in aller Ruhe den Steinbrocken an. Er traute seinen Augen kaum, der Stein war plötzlich aus purem Gold. Nun hatte Not und Elend ein Ende. Die Familie baute sich ein schönes Haus, in dem sie fortan glücklich und zufrieden lebte. Nie hat er seiner Frau erzählt, dass ihm der Bergmönch geholfen hatte. Sie hatte immer geglaubt, er habe den Goldklumpen im Berg gefunden. Das war dann auch sein Glück, denn hätte der Bergmann seiner Frau damals auch wirklich erzählt, wie er zu dem Gold gekommen war, dann wäre das ihm schlecht bekommen. Es heißt zwar, Reden ist Silber, Schweigen ist Gold, aber in diesem Fall wäre es ihm sehr schlecht ergangen, denn in dem Moment, wo er über die Quelle des Reichtums geredet hätte, wäre er auch augenblicklich zu Stein geworden. Das war die Geschichte Der gute Berggeist, gesprochen von Gottfried Bayer für Radio HBW.

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1: Unseburg und die Rechtsprechung im Mittelalter. Vom ehemals gefürchteten Unseburger Galgenberg ist heute nur noch ein mit Gebüsch und Krautflächen bewachsener Hügel übrig geblieben. Der Flurname hat sich jedoch durch die Zeiten erhalten. Die Rechtsprechung erfolgte im Mittelalter durch den König. Unseburg gehörte zum Gerichtsbezirk des Grafen von Lühlingen. Dies änderte sich erst, als das Dorf in den Besitz des Moritzklosters und des Erzbischofs von Magdeburg kam. Zur Ausübung der Gerichtsbarkeit wurde vom Erzbischof ein Vogt eingesetzt. Dreimal im Jahr hielt der Vogt in Magdeburg Gerichtstag und urteilte über die anstehenden Kriminalfälle. Der Gewalt des erzbischöflichen Vogtes wurde der Ort Unseburg 1302 entzogen, als das Kloster Reddertshausen das Dorf kaufte. Da das Kloster sich nicht selbst mit weltlichen Dingen befasste, ernannte es einen Amtmann. Ihm standen die gleichen Rechte wie früher dem Magdeburger Vogt zu, auch der Blutbann. Als Zeichen für die Gerichtsstätte wurde auf dem Galgenberg der Galgen errichtet. Überlieferungen zeigen, dass dieser Galgen schon lange Zeit vor 1771 abgebrochen wurde. Allerdings ist auch bekannt, dass noch am 27. August 1650 ein Todesurteil in Unseburg vollstreckt wurde. An diesem Tag hat man eine gewisse Anna Schöne enthauptet, nachdem sie als Hexe angeklagt und verurteilt wurde. Die Chronik besagt, dass sie trotzdem in einen Sarg gelegt und mit den gewöhnlichen Zeremonien auf dem Kirchhof begraben wurde. Das kann man als Zeichen für ihre Unschuld deuten. Das war Historisches über die Rechtsprechung im Mittelalter in Unseburg. Eleonore Hebestreit, Radio HBW.

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1: Die Burgruine Ebersburg. Wem gehört dieses schöne Land, Herr Heinrich? Diese Frage stellte im Jahr 909 Mathilde ihrem Verlobten Heinrich, dem späteren König Heinrich I. Sie reiste aus dem Kloster Herford am Südharzvorland entlang nach Wallhausen, um dort den Heinrich zu heiraten. Die Ebersburg kann sie, die man später die heilige Mathilde nannte, allerdings noch nicht gesehen haben. Denn die wurde wahrscheinlich erst um das Jahr 1181 erbaut. Die Region, in der die Ebersburg auf einer Bergkuppe im südöstlichen Harzvorland droht, liegt nordöstlich von Nordhausen, bei Hermannsacker und Neustadt im Südharz. Dieses Gebiet wird heute auch als Kleinburgenland bezeichnet, aber dazu gleich mehr. Zu jener Zeit lag der machthungrige Welfenherzog Heinrich der Löwe im Krieg mit Kaiser Friedrich I., auch Barbarossa genannt. Heinrich kämpfte gleichzeitig auch gegen die Thüringer Landgrafen und verwüstete Nordhausen und die Region schwer, bevor er sich dann im Jahr 1181 auf dem Reichstag in Erfurt seinen übermächtigen Gegnern und dem Kaiser unterwarf. Er verlor daraufhin zahlreiche Lehen und Vogteien. So auch die von Nordhausen, die im Jahr 1181 an Hermann, Pfalzgraf von Sachsen, ging. Hermann und seine Familie der Ludowinger wollten damit ihre Machtposition in Nordthüringen stärken. Dazu erbauten sie, wie damals erst einmal üblich, einige Burgen, so auch die Ebersburg. Die ursprüngliche Burganlage bestand aus einer Vorburg, ca. 30 x 60 Meter umfassend, einer Unterburg, 20 x 50 Meter groß, sowie einer zweigeteilten Kernburg mit einer Abmessung von 23 x 60 Metern. Das Ganze wurde auf einer 410 Meter hohen, nach Süden vorspringenden Bergkuppe erbaut. Den ersten urkundlichen Hinweis auf die Burg gab es im Jahr 1199, als ein Heinrich von Eversberg als Marschall des Landgrafen von Thüringen genannt wurde. Die Eversburg als solche findet im Jahr 1216 erstmals als Castrum Eversberg Eingang in die geschichtlichen Aufzeichnungen. In dieser Zeit hatte die Burg auch ihre Blütezeit, denn Landgraf Hermann muss ein bedeutender Mann im Reich gewesen sein. Da die Burg mit einem Marschall besetzt war, hatte sie wohl zur damaligen Zeit Residenzcharakter. Hermann I. veranlasste auch die Ansiedlung im Einzugsbereich der Burg und wurde Namensträger vom heutigen Ort Hermannsacker. Aber er war auch den Künsten zugetan. So ist es nicht verwunderlich, dass sein Hof von Minnesängern wie Walter von der Vogelweide gepriesen wurde. Bereits im Jahr 1247 jedoch erlosch die Thüringer Landgrafenlinie der Ludowinger und die Grafen von Anhalt machten Erbansprüche geltend. Es entbrannte ein Erbfolgekrieg, in den auch die Ebersburg verwickelt wurde. Um diese besser verteidigen zu können, wurde vom Grafen Siegfried von Anhalt über dem Krebsbachtal in kurzer Entfernung zur Ebersburg eine Gruppe von 5 Kleinburgen errichtet. Dieses allzu nah genannte Verteidigungssystem wurde wohl um 1274 errichtet. Im Jahr 1326 ging die Burg dann nach einer Fehde an das Grafenhaus von Stolberg. Die Stolberger belehnten verschiedene Adelsfamilien mit der Burg, die bis zum Jahr 1587 noch bewohnt war, danach aber verlassen wurde. Im Jahr 1650 wurde die Burg dann als Wüst bezeichnet. Es folgten Jahrhunderte, in denen die Ebersburg einen Dornröschenschlaf führte. Bis zum Jahr 2006, da wurde der Verein für ein lebendiges Mittelalter gegründet und die Burgruine, der Obhut des Vereins, aus Nordhausen übergeben. Seitdem wird gesichert, aufgeräumt, erhalten, rekonstruiert und saniert. Ein Besuch lohnt sich wieder. Am besten aus Richtung Nordhausen oder Neustadt kommend, über Hermannsacker, die Breitensteiner Straße entlang bis zur Sägemühle. Von dort zu Fuß bergan, durch schöne Laubwälder auf den Burgberg. Oben angekommen eröffnen sich schöne, weite Ausblicke bis zum Kyffhäusergebirge. Sie hörten einen Bericht über die Burgruine Ebersburg, gesprochen von Gerda Karl für Radio HBW.

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2: 2 Uhr.
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4: In der Nacht ist es teilweise bewölkt, aber regnen wird es nicht. Die Tiefstwerte liegen